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1: Jetzt Afrika Tage 2026 findet 14. bis 18. August statt. Es ist auch uns dann sehr wichtig, nochmal einen Rückblick zu machen. Wie war es letztes Jahr 2025?
2: Herzlich willkommen bei News and Information in Between, der Sendung, die dazwischen funkt und dich mit Neuigkeiten und Informationen zu aktuellen und zeitlosen Themen rund um Diversität, Integration und Verständigung versorgt. Hier spricht Isabel und im heutigen Beitrag geht es um ein Festival der besonderen Art. Ein Beitrag unterlegt mit dem Song Waka Waka von Shakira.

0: Heiß, heißer Afrikatage. Die Afrikatage auf der Wiener Donauinsel, gleich bei der Floridsdorfer Brücke. Und das bereits zum 20. Mal.
1: Einen großen Applaus für den Appellanti. Dem Gründer der Afrikatage, Herrn Mehrdad Abdelat.
2: Hallo und guten Abend, danke, dass ihr da seid. Ich habe 20 Jahre die Afrikatage mit viel, viel Freude gemacht und war immer auf der Suche nach einem Nachfolger und Nachfolgerin. Und jetzt ist es soweit, die Netakwana ist meine Nachfolgerin. Sie macht das hervorragend. Man sieht, dass viele neue Sachen bei den Afrikatagen sind. Ich übergebe das ihr sehr gerne und ich wünsche euch allen viele schöne, friedliche Stunden auf den Afrikatagen. Und danke euch für die 20 Jahre. Danke an die Stadt Wien und genießt es. Dankeschön.
1: So, der nächste Redner auf unserer Rednerliste ist der Herr Jakob Cengic von der Austria Business Agency, der uns heuer unterstützt. Bitte schön.
3: Okay. Herzlichen Dank, willkommen alle. Also heuer freut es mich, dass die Frau Nagadane das übernommen hat, welche ich bei der Ansiedlung auch betreuen habe dürfen, dass sie ihr Einzelunternehmen gründet und das neu übernommen hat, dass es nicht nur kulinarisch ist, sondern auch kulturell und wir haben auch eine Business Section und das ist was Neues hier bei den Afrikatagen, es ist ein komplett neues Format. Kurz zur Austrian Business Agency, wir gehören zum Wirtschaftsministerium und wir unterstützen vor allem afrikanische Unternehmen, also ich persönlich bei der Ansiedlung in Österreich, aber auch Fachkräfte und Filmproduktionen. Und darum freut es mich ganz, ganz toll, dass Frau Nagadane das übernommen hat, dass sie das so aufgezogen hat. Und dass es mittlerweile neben den kulturellen, was bis jetzt in der Vergangenheit war, und kulinarischen Highlights auch wirklich da hinten sehen Sie sie, Business Section gibt. Und ich wünsche ihr ganz, ganz viel Erfolg für die Zukunft und dass das Format in den nächsten Jahren weiter, weiter wächst. Herzlichen Dank und herzlich willkommen. Genießen Sie es.
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1: Thank you very much, sir. Zum ersten Mal finden wir unter den Sponsoren dieses Festivals das österreichische Außenministerium. Und ich darf daher herzlich Frau Botschafterin Regina Ruß auf die Bühne bitten, um ein paar einführende Worte zu sagen.
5: Ja, ich möchte Sie auch alle sehr herzlich begrüßen. Ich freue mich besonders, dass ich hier bin. Als Wienerin kenne ich ja dieses Festival schon sehr gut. Und ich möchte auch Frau Nagatane gratulieren zu diesem tollen Programm, das sie jedes Jahr auf die Beine stellt. Sie werden sich auch fragen, ja, Außenministerium. Im Außenministerium gibt es eine Kultursektion. Und wir bemühen uns besonders um den kulturellen Austausch. Und Afrika... Viele afrikanische Länder sind eine Priorität für uns. Das heißt, wir organisieren viele Programme und Veranstaltungen. Wir fördern österreichische Künstler und Künstlerinnen in Afrika und holen sie aber auch hierher. Und wie gesagt, das erste Mal dürfen wir das Festival unterstützen, aber nicht nur finanziell, sondern auch mit einem musikalischen Beitrag. Denn mein Kollege Walter Gehr, er ist der Moderator, aber er ist auch Musiker. Und er wird am 10. August, am Sonntag um 16 Uhr auf dieser Bühne spielen mit einer großen Band. Also kommen Sie bitte auch alle zu diesem Konzert. Ja, und was ich vielleicht an dieser Stelle noch betonen möchte, wir sind sehr offen. Wenn Sie Ideen haben für gemeinsame Kooperationsprojekte, auch mit Afrika. Wir haben ein großes Netzwerk an Botschaften, Kulturforen, auch in Afrika, die diese Projekte umsetzen. Kommen Sie zu uns. Wir sind jederzeit sehr an einer Zusammenarbeit interessiert. Und nochmals Gratulation auch Frau Nagatane, auch dass erstmal eine Business Lounge stattfindet. Das ist nämlich auch sehr wichtig. Dass Wirtschaft und auch die Kulturzusammenarbeit und ich bin fest davon überzeugt, dass gerade so eine Veranstaltung dazu beiträgt, die Verbindungen zwischen uns allen zu fördern, Dialog, Brückenbau, das sind keine Phrasen, das ist hier auf diesem Festival wirklich gelebte Realität. Vielen Dank.
1: Thank you very much, Ambassador. 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Please, we are very excited.
6: 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Thank you so much all for coming. 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

Für mich waren es die ersten Afrika-Tage und trotz glühender Hitze war es ein wahrer Genuss und ein tolles Erlebnis, dabei zu sein. Viel wurde geboten. Kamel- und Ponyreiten für die Kleinen, ein Kinderzelt, in dem die Zwerge basteln, spielen und musizieren konnten, verschiedene Gratis-Workshops für Groß und Klein, Fashion-Shows mit bunter afrikanischer Mode, ein reichhaltiges kulinarisches Angebot mit Kamel-Ragout, Krokodil-Burger und anderen Gerichten, eine große Bühne für Konzerte, viel Musik aus allen Richtungen und ein Meer aus betörenden Düften, die von exotischen Gewürzmischungen, orientalischen Parfums und Weihrauch stammten. Die vielen Stände luden zum Verweilen, Probieren und natürlich auch zum Kaufen ein. Eine gute Auswahl zu treffen war gar nicht so einfach. Es gab Weihrauchprodukte, Seifen, Haarpflegeprodukte und Parfums, Gewürz- und Kräutermischungen, Schmuck, Taschen, Schuhe und Kunst aus verschiedenen Teilen des afrikanischen Kontinents. Ein Großteil der Rohstoffe stammte aus nachhaltigem biologischem Anbau und war von Hand gefertigt, mit viel Liebe und Ausdauer. So beeindruckend die Riesenauswahl an Produkten auch war, noch beeindruckender waren die Menschen, die sich mit diesen Erzeugnissen eine Existenz geschaffen haben, mitunter erst vor kurzer Zeit.

0: Gleich am Montag konnte ich drei großartige junge Frauen aus Lesotho kennenlernen, die den langen Weg aus dem Süden Afrikas auf sich genommen hatten, um ihre Waren hier zu bewerben und auf lange Sicht auch in Europa verkaufen zu können. Am Ende des Beitrags erfährst du, wo du die Produkte meiner InterviewpartnerInnen beziehen kannst. Hape Marite, die Gründerin und Geschäftsführerin von Black Hair, erzählte mir in einem Interview, dass ihre Haarpflegeprodukte speziell für das Haar schwarzer AfrikanerInnen entwickelt wurden. Sie selbst hatte viele konventionelle Haarpflegeprodukte ausprobiert, die ihrem Haar nur schadeten und sogar zu Haarausfall führten. Letztendlich wurde ihr klar, dass sie selbst eine Pflege entwickeln musste, die den speziellen Bedürfnissen ihres Haars und dem anderer schwarzer Menschen, im Besonderen schwarzer Frauen, gerecht wird. Ihre Haarpflegeprodukte, die in Fläschchen und Tiegeln mit dezentem Logo abgefüllt sind, verkauft Hape übers Internet und möchte, so wie die beiden anderen Damen auch, den europäischen Markt damit erreichen. Ein weiteres Ziel, das zu erreichen ihr sehr am Herzen liegt, Arbeit schaffen und mehr Menschen beschäftigen können. Zum Abschluss des Interviews hatte sie noch einen guten Reisetipp für mich.
1: Yeah, I'm just saying once a year, just pick one.
2: Okay, and I'll be busy for many, many years.
1: Yeah, pick one. Good. Cool. Guide exploring.
2: All right, see you around.
1: Also, when you're in South Africa, it becomes easy. You get to, you become in close proximity to a lot of Southern African countries.
2: Okay.
1: When you're in South Africa, you can come to Lesotho, it's easy. You can go to Namibia, it's easy.
2: Mm-hmm.
1: You can go to Zimbabwe, it's easy. To Swaziland, it's easy.
2: Mm-hmm.
1: When you are in South Africa.
2: Mm-hmm. Mm-hmm. Mm-hmm. Okay, good to know.
1: Yeah.

0: Eine weitere Frau, die mich auf diesem Festival sehr beeindruckt hat, war Angelique, die sich in der noch jungen Organisation Femmondial engagiert und sie auf den Afrikatagen bewarb. Über Femmondial berichtete sie Folgendes.
1: Ja, hallo, ich bin die Angelique und bin die Gründerin und Obfrau von unserem gemeinnützigen Verein Femmondial. Wir unterstützen Frauen weltweit mit unseren Projekten, indem dass wir halt direkt von den Damen abkaufen und ihnen quasi die Marktfläche bieten, die sie selbst nicht haben in ihren Ländern und oft daher eben ihre Ware unterm Wert verkaufen müssen. Und um das eben ein bisschen anzukurbeln, bieten wir eben diese Marktfläche und verkaufen für die Damen, machen regelmäßige Bestellungen, so in Großbestellungen sozusagen, wo dann eben die Frauen dadurch schon ihren Anteil haben und wir dann damit dann auch mit dem Weiterverkauf und dem Gewinn und dem Erlös sozusagen wieder neue Projekte starten können, beziehungsweise eben

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1: Mein letzter Interviewpartner an diesem Tag war Daniel Romuald Bitou, Leiter von Afri Eurotext. Lassen wir ihn selbst erklären, was Afri Eurotext ist.
2: Ja, ich bin Daniel Romuald Bitou. Ich bin der Begründer und geschäftsführende Leiter von Afri Eurotext, Kulturverein und Buchhandlung.
1: Wann haben Sie diesen Verein gegründet?
2: Ja, der Verein wurde im Jahr 2014 gegründet. Die Buchhandlung ist 2017 nachgekommen und es fungiert als Zweck, sozusagen Mittel zum Zweck. Das heißt, es geht beim Afri Eurotext rum, Projekte zu konzipieren und professionell umzusetzen. Wir leisten eigentlich eine Bildungsarbeit, also hier in Österreich, Afri Eurotext Österreich. Wir sind aber auch im afrikanischen Kontinent. Dort ist der Schwerpunkt ein bisschen anders. Es geht um Berufsausbildung bzw. Frauenberufsausbildung. Wir verfügen in Kamerun über eine Berufsausbildungsschule mit zwei Standbeinen. Also einerseits Ausbildungsbäckerei und andererseits gehobener Tourismus.
1: Mit seinem Kulturverein ermöglicht Daniel Bitou ÖsterreicherInnen, Kamerun zu bereisen und zu erkunden. Literatur sieht er als ein wichtiges Medium zur besseren Verständigung und zum besseren Verständnis zwischen den Kulturen. Über zeitgenössische afrikanische AutorInnen sagt er:
2: Es gibt eine neue Generation von wirklich so mutigen, aufstrebenden Schriftsteller, Schriftstellerinnen, vor allem Schriftstellerinnen, die wirklich keine Angst mehr haben vor, werde ich wirklich publiziert, wer wird meine Texte oder meinen Roman lesen und so weiter, sondern schreiben. Und das brauchen wir heutzutage. Also überall gibt es sozusagen neue Playerinnen und es geht bei Afri Eurotext eben drum, also diese sozusagen neue Playerinnen wirklich Sichtbarkeit zu verschaffen. Die Themen, die da vorkommen, sind vielfältig: Genderproblematik, also nicht nur Rassismusproblematik, sondern unterschiedliche. Die Frage der Problematik afrikanischer Raubkunst zum Beispiel steht auch da im Mittelpunkt und afrikanische Narrative.
1: Über das gängige Afrika-Bild in Österreich äußert sich Daniel Bitou folgendermaßen.
2: Ja, ich glaube, es herrschen wirre Vorstellungen über diesen Ort der Welt, über deren Menschen, über quasi die Realitäten, die dort herrschen. Also die meisten Bilder über Afrika beschränken sich auf die Natur, übrige Natur, auf die Fauna und Flora, auf die Bodenschätze und so weiter. Es finden bei uns auch so Ausstellungen unterschiedlicher Künstler, Künstlerinnen, die versuchen wirklich die vielen Facetten dieses reichen Kontinents zu zeigen.
1: Daniel Bitou betont, dass Afri Eurotext offen für Zusammenarbeit ist und dass wir alle gewinnen, wenn wir wirklich zusammenarbeiten.

Nach einigen Stunden in der glühenden Hitze und vielen Eindrücken war einmal mehr klar, Afrika bedeutet weit mehr als Krieg, Krise und Hungersnot. Afrika bedeutet mindestens genauso sehr Innovation, Tatkraft, Kreativität und Mut. Vor allem unter den Frauen des Kontinents. Wie heißt es so schön in dem Duett von Annie Lennox und Aretha Franklin? Sisters are doing it for themselves.

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0: Hallo und herzlich willkommen bei der Sendung Dead City Radio hier bei Radio Orange. Am Mikrofon begrüßt euch herzlich René Fuchs. Das Thema heute lautet Hosted by IndieKid 19. Wer verbirgt sich hinter diesem Namen IndieKid 19? Man braucht nur ein bisschen im Internet nachschauen und findet dann tatsächlich einen Namen, der gar nicht mal so unbekannt ist, Michael Hatz. Also, IndieKid 19 ist ein ehemaliger Profifußballer. Das ist schon mal eine spannende Verbindung, die wir heute vielleicht ein bisschen besprechen werden. Hallo Michi.
1: Hallo, grüße euch. Ich freue mich sehr, dass ich heute hier sein darf.
0: Indie-Musik ist dein größtes Hobby neben dem Fußballspielen.
1: Ja, das kann man so sagen. Meine größte Leidenschaft hat mich immer schon fasziniert, begeistert. Seit meiner frühesten Jugend an, als ich zufällig im Zimmer meines älteren Bruders alte Depeche Mode, The Cure und Smiths-Platten entdeckt habe. Und daraus ist eine Liebe entstanden, die bis heute eigentlich nie abgekühlt ist.
0: Du betreibst einen Blog im Internet, wo in den letzten Wochen, als die WM gelaufen ist, relativ viel über Fußball geschrieben worden ist. Normalerweise hat dort die Musik die Überhand. Der Schwerpunkt ist die Independent-Musik britischer Prägung, Britpop, Indie-Rock aus Großbritannien oder zumindest was irgendwie dort auch nach Großbritannien klingt, ausgehend von den 80ern bis jetzt.
1: Ja, das ist sehr gut beschrieben. Früher natürlich sehr, sehr englandlastig, hat sich ja mittlerweile sehr verändert. Es gibt auch großartige Bands, auch aus Österreich zum Beispiel, eine super Indie-Szene in Österreich, aber natürlich auch Skandinavien oder auch Amerika. Und ja, ich war immer schon ein bisschen abseits des Mainstream, hat mich sehr begeistert, diese Musik, und war ja früher gar nicht so leicht. Es waren ja noch andere Zeiten, gab noch nicht so viele Live-Konzerte, es gab noch nicht so viele Informationen, es gab noch nicht das Internet. Aber wie gesagt, einige Bands, die mich jetzt auch schon fast mein ganzes Leben begleiten, die habe ich immer sehr gern gehört und haben mich immer sehr begeistert, und das ist eigentlich, hat sich so weiterentwickelt.
0: Du vermittelst deine Leidenschaft nicht nur in deinem Blog, du legst auch auf. Gibt es da was Regelmäßiges oder wirst du da ab und zu mal so gebucht? Wie schaut es aus, wenn man dich als DJ mal wo hören möchte?
1: Leider nicht regelmäßig. Das ist eine Riesenleidenschaft auch. Also es macht mir unglaublich viel Spaß. Es hat damals begonnen. Im B72 durfte auch schon mal im legendären und im großen Aldi Arena in Chelsea auflegen. Mittlerweile ist es auch so, dass ich manchmal angesprochen werde für Partys oder Firmenfeiern oder 40er-Feiern, was weiß ich. Ich bin natürlich in dieser Nische des Indie unterwegs, kann aber auch sehr gut 80er-Musik, nachdem das ja auch meine Jugend irgendwo war. Und es macht mir so riesen Spaß, diese Musik mit Gleichgesinnten zu teilen und zu sehen, wenn die Leute einen Spaß und eine Freude haben mit den Liedern, die ich selber so liebe. Und ja, es ist leider nicht regelmäßig, aber ich freue mich immer, wenn ich einen Anruf kriege. Und wer mich braucht, kann mich jederzeit kontaktieren.
0: Heute jedenfalls im Radio, hier bei Radio Orange, bei Dead City Radio. Ich freue mich sehr, dass du da bist. Stürzen wir uns mal richtig rein. Du hast gesagt, es war für dich eine Qual. Du hast schlaflose Nächte gehabt, um die Musik auszuwählen, die wir heute versuchen, in 57 Minuten Sendezeit unterzubringen. Sprich, alles, was heute läuft, ist was ganz Spezielles für dich, nehme ich an. The Killers, Mr. Brightside als Einstieg.
1: Ja, das, wie du es richtig sagst, du hast mich fast um den Verstand gebracht, graue Haare beschert. Ich würde wahrscheinlich 2 Tage brauchen, um alle meine Lieblingslieder unterzubringen, aber ich habe da eine Auswahl getroffen und natürlich habe ich zu allen Liedern einen großen Bezug. Mr. Brightside ist eine sehr lustige Geschichte. Ich liebe diesen Song, ich lege ihn auch sehr gerne auf, und wir wissen alle, dass er wirklich einen guten Drive hat. Und das Witzige ist an der Sache, ich habe so viele Freunde, wenn die unterwegs sind und das Lied wird gespielt, die posten mir das oder schicken mir das per Nachricht, und manchmal stehe ich in der Früh auf und kriege halt eine Nachricht, schau, was sie gespielt haben, und ich habe sogar zu Hause an der Wand stehen. Also ich bezeichne mich selber manchmal gerne als Mr. Brightside, spaßhalber, und es ist eine coole Nummer und glaube, war ein guter Einstieg für heute.
0: Dann machen wir gleich weiter. Als nächstes hast du mit The Cure. Die sind ja wirklich schon lang dabei.
1: Ja, großartig. Das ist eine meiner absoluten Lieblingsbands. Haben ja heuer das 40-jährige Jubiläum. Muss man sich mal vorstellen. Das sind 4 Jahrzehnte. Natürlich haben sie in den letzten Jahren nicht mehr so viel gemacht, was relevant ist, aber The Cure ist und bleibt The Cure. Und da gibt es so viele großartige Nummern. Und ich könnte jetzt wahrscheinlich 50 Lieder aufsagen, die mich wahnsinnig begeistern und berühren. Eines davon habe ich mitgebracht, das ist Pictures of You von der großartigen Disintegration-Platte 1989. Ich weiß noch ganz genau, ich war 19 Jahre am Sprung zum Erwachsenwerden, und diese Platte, ich habe immer noch Gänsehaut, wenn ich sie höre, und Pictures of You ist, glaube ich, auch eines der schönsten Liebeslieder.

0: IndieKid 19 heute bei mir zu Gast, alias Michael Hatz. Und wir haben gerade von ihm ausgewählt gehört, The Cure mit Pictures of You. Wenn man sich ein bisschen in deine Indie-Welt einlesen möchte, kann man das auf deinem Blog tun. Wo findet man diesen Blog, Michi?
1: Ja, ich habe eine eigene Facebook-Seite auch eingerichtet. Mit IndieKid 19 findet man ganz einfach. Da sind auch immer die Links oben. Oder direkt die Adresse anwählen, das ist www.indiekid19.blogspot.co.at.
0: Was findet man dort so? Ich meine, jetzt hat es irgendwann einmal so eine Auflistung gegeben von den wichtigsten Platten für dich. Das war ja schon, muss ja genauso eine Qual gewesen sein, wie das Auswählen der Lieder für die heutige Sendung.
1: Ja, das war gar nicht so leicht, ja, das stimmt. Grundsätzlich querbeet, also immer das, was mich gerade irgendwie bewegt oder begeistert und Gedanken, die ich im Kopf habe. Manchmal sind es natürlich auch Ausflüge in die Vergangenheit, manchmal vielleicht ein bisschen oldschool. Ich habe auch über die 80er Jahre geschrieben, in der Zeit bin ich aufgewachsen, das hat mich natürlich schon sehr geprägt. Sehr viel über meine Lieblingsbands, ich schreibe auch sehr gerne über Konzerte, auf die ich gehe.
0: Konzerte ist, glaube ich, ein ganz gutes Stichwort, weil wenn man auf deiner Seite auf Facebook ein bisschen nachschaut, hast du da in den letzten Tagen recht euphorisch gepostet. Du warst jetzt auf einem Konzert von der Band, die du als nächstes spielen wirst. Was für ein Zufall. Erzähl einmal ein bisschen was damit.
1: Ja, ich gehe immer gerne auf Konzerte. Ja, es kommen jetzt die Editors, eine Band, die ich sehr mag, die ich sehr liebe. Von der ersten Minute an, ich kann mich erinnern damals, wie das Debüt rausgekommen ist und wir im Flex waren mit Freunden, da hat sie noch kein Mensch gekannt. Mittlerweile sind sie auch größer geworden, teilweise auch vielleicht sogar ein bisschen kommerzieller. Aber sie sind immer noch stark, sie sind immer noch gut und jetzt waren sie ja auch wieder in Wien. Es war nicht das erste Mal, aber ich habe das gleich zum Anlass genommen, um die Band Vita so ein bisschen Revue passieren zu lassen, ihre Alben, ihre Entwicklung. Auch nachzulesen auf meinem Blog, ist, glaube ich, ganz nett geworden und das Konzert war auch wieder sehr gut und eine ihrer besten Nummern von der Grundstimmung her. Allein der Text ist auch schon sehr, sehr gut und berührend. Sugar.

0: Was wir vorher noch erwähnt haben, Michael, du warst früher Profifußballer, bist auch immer noch im Sportbereich tätig mittlerweile. Du hast gesagt, du hast schon in deiner Jugend, schon von klein auf, eigentlich dich für Musik und Indie-Musik interessiert. Gab es überhaupt Fußballer-Kollegen, mit denen du darüber sprechen konntest? Das scheint ja dort nicht so verbreitet zu sein.
1: Ja, das war in der Tat nicht so leicht. Der allgemeine Musikgeschmack von Profisportlern oder Fußballern deckt sich wahrscheinlich nicht ganz mit dem meinigen. Ich kann da einen ehemaligen Kollegen erwähnen, der Franz Resch. Der hat mich damals sehr fasziniert, weil der hat ein Bandshirt zuerst angehabt von The Wedding Present, eine super Band, die ich auch sehr schätze, und dann auch Smiths T-Shirts. Und der war auch ein großer Morrissey-Fan, so wie ich. Und ich war damals sehr überrascht und ja, kann mich nur erinnern, dass ich sehr aufgeregt war, wie ich das gesehen habe. Das ist aber eher die Ausnahme geblieben. Als zu erwähnen ist vielleicht noch der Didi Kübauer, mit dem ich ganz gern diskutiert habe über Musik, der einen sehr breiten Musikgeschmack hat und der dann auch immer wieder so Bands von mir auch gutiert hat. In England hätte ich kein Problem gehabt. In Italien war es natürlich auch schwer. Ich war ja Legionär in der Serie A, eine kurze Zeit. Aber das hat mir auch nichts gemacht.
0: Wechsel nach England wäre wahrscheinlich auch cool gewesen, oder? Aber das hat nicht funktioniert, ne?
1: Ah, das wäre super cool gewesen, ja. Also es war schon eine große Geschichte, in Italien zu spielen, in der Serie A. Das war damals schon was Besonderes, ist es jetzt immer noch. Aber damals war auch die Serie A noch sehr hochwertig. Ich hätte mir das immer sehr gewünscht. Wäre mein Traum gewesen, hat leider nicht geklappt. Ich war sogar mal einmal im Gespräch bei Aston Villa. Also da wäre ich ja zu Fuß hingegangen. So ist halt, so interessiere ich mich halt so für den englischen Fußball und auch für die Nationalmannschaft natürlich. Ich habe jetzt auch mitgeführt bei der WM und habe mich natürlich gefreut, dass es ihnen so gut gegangen ist. Hat leider nicht ganz gereicht, aber es war trotzdem sehr, sehr, sehr lustig und gut mitzufiebern.
0: Dann kommen wir wieder zurück zur Musik. Als nächstes hast du hier stehen The National. Was möchtest du dazu erzählen?
1: Ja, ganz frisch. Ich habe sie ja jetzt in Linz gesehen, übrigens zum zweiten Mal erst. Sie waren ja in der Arena vor ein paar Jahren und ich muss sagen, zwei Live-Konzerte, die absolut super waren. Mag The National sehr und übrigens eine amerikanische Band. Also früher war ich ein bisschen so ein Hardliner, nur England, England. Aber es gibt sehr viele gute Bands auch aus Amerika, wie The National, die natürlich auch sehr britische Musik machen, muss man sagen. Und ich wollte auch was Aktuelles bringen und das Lied, das ich mitgebracht habe, ist eine Single von der aktuellen Platte, die sehr, sehr gut ist und ich mag die Nummer auch sehr. Vor allem das Gitarrenriff und die Band ist super. Also die haben wahnsinnig gute Gitarrenriffs, die haben sehr gute Instrumente, Keyboard, auch Streicher immer wieder und Matt Berninger, braucht man glaube ich nicht reden, hat sein unglaublich geile Stimme. Also der Bariton ist schon ganz fein und sehr stimmungsvolle Musik, die mich sehr berührt, ich wahnsinnig gern höre und jetzt hören wir uns mal Day I Die an.

0: Live-Platte dabei in der Special Edition, die ich mir natürlich zugelegt habe als großer Fan. Und es ist ja bekannt, dass die zwei Masterminds, die ja sehr lustig sind, also Serge Pizzorno, der Songschreiber und Gitarrist und auch Sänger, und der Sänger Tom Mayen, dass das große Fußballfans sind und aus Leicester kommen. Und Leicester City ist ja letztes Jahr ganz überraschend sensationellerweise Meister geworden. Also da gibt es einen lustigen Bezug auch zwischen Musik und Fußball, weil sie in England auch vorkommt. Ja, finde ich sehr cool. Und die Live-Platte ist echt, also mindblowing, habe ich geschrieben auf meinem Blog. Die ist echt gut. Also ein guter Song nach dem anderen und wirklich gut eingefangen. Auch die Live-Atmosphäre, die ich auch selber oft erleben habe dürfen. Und ich habe mir dann ausgesucht, auch wieder schweren Herzens oder schwere Entscheidung. Ich habe mir LSF, Lost Souls Forever, ausgesucht, weil das war ihre allererste Single und die hat mich so mitgerissen damals. Und ich habe eine Zeit lang, wie ich aufgelegt habe, habe ich die immer gebracht. Also es war ein Fixpunkt. Meine Freunde haben schon immer gewartet, wann ich sie bringe. Es ist eine super Nummer und die Live-Version ist auch sehr gut, mit einem Intro von Fatboy Slim, also Praise You, wo sie das covern, und das geht dann über in dieses, und das hört es euch an, es ist echt stark.
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0: IndieKid 19 hostet heute diese Ausgabe von Dead City Radio hier bei Radio Orange. Michi, du hast vorher erwähnt, dass du einen Blog hast. Wir haben schon ein bisschen drüber gesprochen. Wo findet man den, wenn man sich informieren möchte?
1: Ja, das ist www.indiekid19.blogspot.co.at.
0: Und seit wann führst du ihn?
1: Das gibt's jetzt mittlerweile, muss ich sogar nachdenken, ein bisschen mehr als ein halbes Jahr, würde ich sagen. Macht mir großen Spaß. Ja, wie ist dazu gekommen? Vielleicht auch interessant. Habe mich immer schon für die Musik eben interessiert, habe auch immer gern geschrieben drüber, habe mich ausgetauscht mit Freunden und habe sogar vor vielen Jahren, das ist mir gerade eingefallen, war ich bei meinem ersten Morrissey-Konzert, lustigerweise in Bologna bei einem Festival. Bin ich extra mit einem Freund hingefahren und da durfte ich damals, da war ich noch Fußballer, da durfte ich für den Kurier, damals noch Kult, das war glaube ich so eine Beilage am Wochenende, durfte ich einen kleinen Beitrag schreiben. Ich glaube, das ist gar nicht so schlecht geworden und ist auch ganz gut angekommen. Ja, und mit der Zeit haben halt immer mehr Leute gesagt, du schreibst so schön über Musik. Ja, also ich schreibe immer sehr blumig und ausschweifend. Sind auch sehr lang meine Beiträge. Aber die Leute lesen es ganz gern. Also ich habe sehr, sehr positives Feedback und die haben gesagt, mach doch einen Blog. Und am Anfang haben wir gedacht, ja, Blödsinn, wumms, das interessiert ja keinen Menschen. Ja. Aber ich habe mich dann doch durchgerungen und ja, es schauen sich doch ein paar an und freue ich mich immer wieder. Und ab und zu gibt es ein Feedback, ein positives. Und macht mir einen großen Spaß, ja.
0: Sehr zeitaufwendig.
1: Ja und nein. Also natürlich, es schreibt sich nicht von selber, aber bei mir fängt es dann schon auch irgendwie zum Fließen an. Dann muss ich natürlich schauen, dass die Sätze halbwegs zusammenpassen und nicht so viele Rechtschreibfehler drin sind. Aber ja, ich freue mich dann immer, wenn er fertig ist, lese ihn mir dann auch selber gerne nochmal durch. Oh ja, es ist ein Hobby, es ist eine Leidenschaft, genauso wie das Auflegen. Das, so wie gestern, wie ich da im WM-Quartier war, im WUK. Wenn ich das sehe, wie meine besten Freunde und auch ein paar andere Leute ausflippen zu diesen unseren Lieblingsliedern, das macht schon einen Riesenspaß und ein gutes Gefühl.
0: Hast du auch Placebo aufgelegt?
1: Natürlich habe ich Placebo aufgelegt.
0: Weil sie liegen jetzt hier an auf deiner Liste.
1: Auch eine Band, die ich sehr schätze, die es auch schon sehr lange gibt, die ich immer sehr verfolgt habe, die ich immer gern gehört habe. Wir haben mir sehr schöne Zeit bereitet, mir und auch meinen Freunden. Ich kann mich erinnern, damals in Wiesn, wie sie am Höhepunkt waren, auch super Live-Konzerte, super Live-Band. Haben wahnsinnig gute Lieder gemacht, sind sich trotzdem immer treu geblieben, obwohl sie auch sehr viele große Hits gehabt haben. Ja, sind jetzt vielleicht auch schon ein bisschen in die Jahre gekommen, aber ich finde, Placebo geht immer und eine sehr, sehr eigene, sehr stimmungsvolle Musik. Und Brian Molko ist auch ein sehr charismatischer Frontmann mit einer sehr besonderen Stimme und Ausstrahlung. Und das ist ein Lied, das ich einer sehr lieben Freundin widmen möchte, weil das ist ihr Lieblingslied und ich mag es auch sehr. Genieße es, Tina.

0: Jetzt haben wir heute schon öfters, glaube ich, bin mir ziemlich sicher, The Smiths und Morrissey erwähnt. Jetzt liegen sie hier am CD-Player, nein, am Plattenteller, nein, am USB-Stick, sagen wir, wie es ist. Da ist es sicher auch nicht leicht gefallen, dich für einen Song zu entscheiden, oder?
1: Ja, The Smiths und Morrissey kann man nicht genug erwähnen. Also so ähnlich, wie es sich mit The Cure verhält oder auch Depeche Mode, aber vielleicht für mich sogar noch ein bisschen drüber steht, war das einer der ersten Bands, die mich ganz tief in der Seele gepackt hat. Ich bin ein Riesenfan von Morrissey. Ich verehre ihn sehr, auch wenn sich an ihm natürlich die Geister scheiden, um das einmal vorsichtig zu formulieren. Aber er ist genial. Und gemeinsam damals mit Johnny Marr, der übrigens eine sehr gute neue Platte jetzt auf den Markt gebracht hat und am 1. Dezember nach Wien kommt, wo ich sicher dort sein werde und wieder drüber schreiben werde, glaube ich. Freue ich mich sehr, ist wirklich eine sehr gute Platte. Also das war schon ein kongeniales Duo und Morrissey hat ja auch dann solo sehr gut weitergemacht. War vielleicht nicht immer alles so bahnbrechend, aber der Mann hat mich immer sehr berührt. Die Melodien, die Texte, wie er das dargebracht hat. Ich glaube, da war ich auch nicht der Einzige, obwohl ich das damals geglaubt habe. Hat man sich irgendwie verstanden gefühlt. Ja? Also das ist eine Faszination, die man gar nicht so leicht erklären kann, wo es aber vielen so geht in meiner Generation. Sogar auch in Österreich, in Großbritannien braucht man nicht reden. Auch eine Band, denke ich, die sehr viele auch beeinflusst hat, sehr viele Bands danach geprägt hat. The King of Bohem sagt man über Morrissey und er ist wirklich irgendwo ein König für uns alle, also für uns alle, die ihn halt auch sehr schätzen und sehr gern hören. Ja, und ich weiß noch in meiner Jugend, There's a Light That Never Goes Out, also eine unglaubliche Nummer. Und wenn ich sie jetzt noch höre oder selber auflegen darf, gestern gemacht, ich habe, glaube ich, Tränen in den Augen gehabt, ja, weil mir das einfach immer noch so berührt. Ich glaube, ich werde mit 80 die Nummer noch hören und werde Gänsehaut haben. Also eine Wahnsinnsnummer bedeutet mir sehr viel, habe einen riesen Bezug dazu und möchte es jetzt gerne mit euch teilen.

0: Als nächstes haben wir jetzt einen ganz großen Namen, Smashing Pumpkins, mit der britischsten Nummer, die sie in ihrem Repertoire haben.
1: Ja, sie haben auch viele andere gute Nummern. Es gibt auch viele andere Bands, die ich so gern habe, die wir heute nicht hören können, die uns zwischendurch jetzt immer wieder einfallen, worüber wir auch sprechen in den Pausen. Smashing Pumpkins, tolle Band und habe es deshalb auch ausgewählt. Ich habe einen sehr persönlichen Bezug dazu. Ich meine, ihr kennt es ja sicher, wenn man mit gewissen Liedern aus der Vergangenheit so bestimmte Situationen oder Perioden in seinem Leben in Erinnerung kommt oder in Berührung kommt, an die man denken muss, die einem gleich kommen, auch die Empfindungen von damals. Also ich finde das immer sehr spannend. Bei mir ist das sehr stark ausgeprägt. Und es war so, dass wir 1996 hatte ich mein bestes Jahr. Also wir hatten ja damals mit Rapid das Europacup-Finale erreicht. Ich hatte sogar noch mein Länderspieldebüt. Wir sind dann Meister mit Rapid geworden. Also wir sind aus dem Feiern gar nicht mehr rausgekommen. Und zu der Zeit hat mich dieses Lied begleitet. Und ich habe dann auch noch den Sprung nach Italien geschafft, in die Serie A, was sehr aufregend war. Und ich bin damals auch ganz allein da in Italien gewesen als relativ junger Spieler. Das war gar nicht so einfach und auch da hat mich die Musik immer begleitet und das war eines der wichtigsten Lieder. Das ist wie ein großer Bruder, der auf mich aufgepasst hat. Das Lied hat mich immer begleitet, hat mich auch getröstet, wenn ich mich nicht so wohl gefühlt habe. Ist eine sehr schöne Nummer, finde ich, eine sehr gute Nummer und ich verbinde sie immer mit dieser Zeit, die eine sehr schöne Zeit war, die eine aufregende Zeit war. Und immer wenn ich das Lied höre, dann sehe ich mich da in Italien sitzen und mir denke, puh, schaffe ich das überhaupt? Und spannend, aufregend. Und das ist auch eines der Lieder, die zum Soundtrack meines Lebens gehören. Und das ist 97.9 von Smashing Pumpkins. Super Nummer.

0: Michael, ich sage herzlichen Dank für den Besuch und für die Musikauswahl und für die vielen interessanten Gespräche. Bevor wir rausgehen, haben wir jetzt noch ein kleines Thema zu besprechen, das dir am Herzen liegt. Last but not least, die heimische Indie-Szene.
1: Ja, ich bedanke mich auch. Es hat mir großen Spaß gemacht. Und wir haben sehr viele große Bands heute gehört und große Nummern. Ich habe auch ein paar österreichische Nummern mitgebracht, die jetzt leider nicht mehr ausgegangen sind. Oder vielleicht können wir noch ein paar Töne hören. Ich bin sehr, sehr froh und glücklich und auch sehr erfreut über die Entwicklung der österreichischen Indie-Szene. Da gibt es wirklich mittlerweile sehr, sehr viele gute Bands. Und wenn man denkt, wie schwer das hierzulande ist, Musik zu machen und dafür mit auch, ich rede gar nicht davon, Geld zu verdienen oder das überhaupt finanzieren zu können. Und da haben wir wirklich sehr, sehr viele gute Bands am Start, die ich auch sehr gerne höre, wo ich auch gerne auf Konzerte gehe. Ich finde auch, dass man den heimischen Nachwuchs, wenn ich das so sagen darf, auch unterstützen sollte. Macht viel Spaß, die zu hören. Ich denke an Farewell Dear Ghost, die zwei sehr gute Platten schon gemacht haben, auch Catastrophe and Cure. Ich habe sehr gern die We Walk Walls gehört, die ja im Moment gerade nicht aktiv sind. Mein Freund Mick von Saronic, sehr gute Band, die alten Mod-Freunde von Freud, die österreichischen Dinos auf dem Indie-Sekte, die Garish aus dem schönen Burgenland, die auch eine ganz wunderbare Band sind, also und so weiter und so fort. Ich finde das toll, dass wir da so viele Bands haben. Lasst euch nicht unterkriegen, bitte macht's weiter so und ich höre euch immer gern und ihr braucht euch nicht verstecken vor großen Vorbildern.
0: Michi, danke fürs Kommen. Geh mal raus mit Farewell Dear Ghost.
1: Danke für die Einladung. Am Schluss mit einer super österreichischen Indie-Nummer ist, glaube ich, ein guter Abschluss. Hoffe, es hat euch Spaß gemacht und bis zum nächsten Mal.

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0: Diese Sendung bringt kapitalismuskritische Beiträge, Vorträge, Diskussionsveranstaltungen, Buchpräsentationen und so weiter, die die heutige Situation analysieren. Wer sich für dergleichen interessiert, findet nähere Hinweise auf meiner Homepage alanje.at. Sie hören jetzt den zweiten Teil einer Vortragsreihe zu Recht und Rechtspflege.
2: Dann ist ein Verhältnis in der Welt, wo die einen unbedingt ihre Arbeitskraft verkaufen müssen, weil sie gar nicht in der Lage sind, ihre eigene Arbeitswilligkeit und Arbeitsfähigkeit zu konkurrenzfähigen Waren zu machen, die man am Markt anbieten kann. Weil sie über die Mittel nicht verfügen, die man heute braucht, um konkurrenzfähige Produkte auf den Markt zu bringen. Sie müssen ihre Arbeitskraft also unbedingt verkaufen. Ja, ich habe gerade gesagt, wer verkaufen oder kaufen muss, ist in der schwachen Position. Sie müssen unbedingt verkaufen. Sie verkaufen nicht ein Produkt, sie verkaufen nicht ihre Arbeit im Sinn von einer bestimmten Proportion, sondern sie verkaufen tatsächlich bloß ihre Arbeitsfähigkeit und der Käufer macht draus, was er machen kann. Er entscheidet, wie viel Arbeit er in die Stunde packt. Er entscheidet, wie produktiv er den Arbeitsmann an die Arbeit bringt. Und was er aus diesem Produktionsprozess an Produkt und an neuem Eigentum rausholt, gehört ihm. Denn der Arbeiter hat seine Ware ja schon verkauft. Und er ist abgegolten worden mit einem Lohn. Der Lohn ist kein Teil des Betriebsergebnisses. Der Lohn ist die Kost, die wird bezahlt und ab dann hat der Unternehmer das Verfügungsrecht über den Arbeiter. Und das ist dann hat das Eigentum seine große produktive Form erreicht, dass das Eigentum ein ganzes Produktionsverhältnis definiert, in dem relativ wenige Besitzer der Produktionsmittel einer riesigen Mehrheit von Leuten, die nichts besitzen, gegenübertreten, diese Habenichtse aber unbedingt verkaufen, also sich zur Verfügung stellen müssen und damit zum Reichtumsmittel der anderen werden. Da merkt man, unter dem Recht, unter der Regel der Gleichheit, freie Personen sind sie alle, unter der Regel der Gleichheit, unter der Regel Eigentum darf jeder haben, treten sich jetzt zwei gesellschaftliche Charaktere gegenüber, die überhaupt nicht mehr gleich sind. Da ist es nicht so wie der Metzger und der Bäcker. Die treten einander gegenüber. Der eine bäckt Brot und verkauft, der andere schlachtet Tiere und verkauft Fleisch. Das sind noch zwei selbstständige Existenzen. Die können den Markt nutzen. Die können Angebots-Nachfrage-Verhältnisse ausnutzen und so weiter. Im Verhältnis von Lohnarbeit und Kapital sind zwei Charaktere da. Dem Recht macht es gar nichts aus. Sind immer noch freie Personen. Wo der einen Seite gar nichts anders übrig bleibt, als sich zur Verfügung zu stellen und zu nehmen, was sie kriegt. Und die andere Seite alle Macht hat, die Arbeitsamkeit anderer Leute zum Mittel ihres Reichtumszuwachses zu machen. Das gibt dem Lobspruch, vorm Gesetz sind alle gleich, einen neuen Ton. Der Ton am Anfang war, vorm Gesetz sind alle gleich, denn alle müssen dem Gesetz gehorchen. Und das stimmt ja auch. Jetzt kriegt der Satz, vorm Gesetz sind alle gleich, einen anderen Ton, nämlich vorm Gesetz sind sie gleich. Und wie sie ansonsten in der Welt dastehen, ist dem Gesetz egal. Armut ist Privatsache. Wie sie als Eigentümer in der Welt stehen, das sollen die Leute mit sich und untereinander ausmachen. Als Träger von Rechten, als Staatsbürger, sind und bleiben sie gleich, weil das Recht sich einfach nicht darum kümmert, wie sie als wirkliche Personen mit Mitteln ausgestattet sind oder nicht. So kommt der Hohn zustande. Man muss wirklich sagen, der Hohn, dass in der modernen Welt Menschen, die nichts besitzen, auch als Eigentümer angesprochen werden. Ja, historisch erscheint es, als die Arbeiterklasse ist von der Rolle der Knechte emanzipiert worden und ist vollwertige Staatsbürger geworden und dürfen jetzt auch Eigentum besitzen. tatsächlich ist ein Hohn entstanden, nämlich Leute, die nichts haben, werden auch als Eigentümer angesprochen und kriegen vom Staat eine Garantie. Auch dein Eigentum ist geschützt. Jetzt haben sie nichts. Jetzt sagt die Ordnung, die Rechtsordnung, wenn du nichts hast, hast du immer noch dich selber. Über dich, über deine Leibeskräfte, über deine geistigen Fähigkeiten, über deine Zeit darfst nur du verfügen. Ausschließlich wie ein Eigentümer über eine Ware. Und wenn du nichts besitzt, dann benutz einfach deine Verfügungsmacht über dich selber, um eine Ware auf den Markt zu bringen. Dann verkauf halt dich. Und da merkt man, andere Leute haben Eigentum, das von ihrer Individualität trennbare Dinge sind. Andere haben Eigentum, das kann man von mir abtrennen, das kann man einsetzen, verbrauchen, vielleicht sogar im Konkurrenzkampf riskieren. Und am Schluss, wenn man unglücklich ist, kann man es verspielen. Dann bleibt man immer noch selber übrig. Die Lohnabhängigen sind Leute, die haben ein Eigentum und das Eigentum sind sie selber. Machen wir mal da den Test mit einsetzen, verbrauchen, verspielen. Bei den Lohnabhängigen ist es so, je mehr sie ihr Eigentum einsetzen, desto weniger haben sie davon. Je mehr sie auf Gelderwerb aus sind und Zeit opfern, desto weniger Zeit bleibt ihnen, um das Geld zu genießen, das sie durch ihr Opfer erworben haben. Je mehr sie ihre Arbeitskraft verbrauchen, desto früher sind sie fertig. Und nicht bloß als Erwerbsmittel, sondern als ganzer Mensch. Und als diese komische Figur genießt der Eigentümer seiner Arbeitskraft den Schutz des Rechts. Niemand darf dich gegen deinen Willen und ohne einen fairen Austausch zur Arbeit zwingen. Das ist bei uns verboten. Sklaverei ist verboten, Zwangsarbeit ist verboten. Alle Arbeit, die stattfindet, hat in einem Tauschgeschäft zwischen Arbeitgeber und Arbeitnehmer seinen Ausgangspunkt zu nehmen. Die Arbeit hat ihren Ausgangspunkt zu nehmen in so einem Tauschgeschäft. Niemand darf dir die freie Verfügung über dich wegnehmen, nicht einmal du selbst. Bei Marx gibt es den interessanten Satz, das Recht auf Eigentum und der Schutz der Person verhindert die Arbeiter, dass sie sich ein für alle Mal verkaufen. Wenn das nicht verboten wäre, dann würden Leute aus Geldnot auch quasi sich nicht immer bloß für die Dauer eines Arbeitsvertrags, sondern für immer länger und letztlich für ewig verkaufen. In dem Sinn übrigens ich ziehe es mal rein, weil es dazu passt, obwohl das Feld gar nicht ist, wir sind ja jetzt im ganz Abstrakten des Rechts. Aber in diesem Sinn genießt das Eigentum derer, die nichts haben, nämlich ihr körperliches Dasein, genießt den Schutz des Rechts. Das ist in der Form des Gesundheitsschutzes am Arbeitsplatz. Der Unternehmer darf den Arbeitnehmer nicht schneller vernutzen, als das in dieser Gesellschaft durchschnittlich üblich ist. Es ist ein Verstoß gegen das Eigentum des Lohnabhängigen, wenn er unter Arbeitsbedingungen gestellt wird, bei denen er schon mit 35 tot ist oder invalide. Nein, das gehört sich bei uns, dass er das bis ungefähr zur Rente aushält, wenigstens durchschnittlich, Einzelne halten es ja sowieso immer nicht aus, aber wenigstens bis zur Rente, wenigstens durchschnittlich muss es ausgehalten werden und dann stehen die Unternehmer in der Pflicht, Arbeit so zu organisieren, dass die Vernutzung der Arbeitskräfte halt über die Zeit hingezogen ist und nicht so schnell stattfindet, dass sie schon eben nach dem halben Arbeitsleben schon krank oder tot sind. Und wenn dann doch aus der Natur eines bestimmten Arbeitsprozesses heraus, sagen wir mal Lackiererei in der Autoindustrie oder Bergleute, der gesundheitliche Ruin einfach ein unmittelbarer Bestandteil der Arbeit ist, Maurer in gewissem Maß, dann, sagt der Staat, muss auch dieser Verkauf, dieser übermäßige Verkauf von Arbeitskraft durch irgendwelche Lohnbestandteile entgolden werden. Dann gibt es einen Lohnzuschlag wegen gefährlicher Arbeit, oder ein Lohnzuschlag wegen gesundheitsschädlicher Arbeit. Die Leute sind hinterher auch tot. Ne? Das ändert sich nicht, aber sie kriegen auch irgendwie auf den Euro 30 Cent obendrauf. Also in dem Sinn, da merkt man, was für zynische Seiten das Wort Schutz des Eigentums kriegt, wenn das Eigentum der Mensch selber ist. Wie hoch übrigens der Lohn sein muss, was ein faires Entgelt ist für den Arbeitsvertrag, das ist dem Recht eigentlich wieder egal. Das Recht sagt nicht, wie hoch der Lohn ist. Das Recht sagt nicht, wie viel Anspruch der Arbeitnehmer auf Entgelt hat. Das Recht hat bloß einen Gesichtspunkt. Das Arbeitsverhältnis muss auf freiem Austausch beruhen. Der Arbeitnehmer muss frei in den Arbeitsvertrag eingewilligt haben. Dann, das ist sozusagen die Fictio Juris, also die Fiktion des Rechts, wenn Freiwilligkeit vorliegt, dann liegt auch Äquivalent vor. Wenn der Mensch nicht rein gezwungen worden ist in einen Arbeitsvertrag, sondern wenn er freiwillig eingewilligt hat, dann entspricht irgendwie schon auch, was er kriegt, der Leistung, die er bringt. Immer mit dem Ton, er hätte ja nicht einwilligen müssen. Insofern sind die schäbigsten Hungerlöhne, die es bei uns ja gibt, rechtlich überhaupt nicht zu beanstanden. Umgekehrt, dass er als Eigentümer behandelt wird, verpflichtet natürlich den Menschen, der nichts besitzt, darauf, dass er sein Bedürfnis auch nur in der Form des Eigentums und auf dem Weg, der dem Eigentum eben vorgeschrieben ist, verfolgt. Und das heißt, dass er sich keiner anderen Mittel bedient, als die, die er wirklich selber besitzt. Seiner Leibeskräfte, seiner geistigen Kräfte, seiner Ausbildung. Und dass er umgekehrt das Eigentum respektiert, das ihm als gesellschaftliche Macht des Kapitals gegenübertritt. Seine Behandlung als Eigentümer ist seine Unterordnung unter das ökonomische Machtverhältnis. Da haben wir eine Antwort auf die Frage, was herrscht, wer oder was herrscht eigentlich, wenn das Recht herrscht? Die Antwort ist, nicht irgendjemand. Wenn das Recht herrscht, herrscht ein abstraktes Prinzip. Und sogar die Staatsagenten sind Agenten, sind Funktionsträger einer gesellschaftlichen Gewalt, aber nicht Herrscher im Sinn von sie tun, was ihnen beliebt. Und sie tun, was sie tun, in ihrem Interesse. Wer oder was herrscht, wenn das Recht herrscht? Die Macht des Eigentums herrscht. Das Recht ist die gewaltsame Form der Aufsicht über eine Gesellschaft, in der die Privatmacht des Geldes, die Privatmacht des Kapitals ökonomisch herrscht. Politisch herrscht eine Macht, die nur das Prinzip durchsetzt. Dabei ist nochmal wichtig, sich das mit dem Recht klarzumachen. Das Recht verlangt von niemandem, auszubeuten oder sich ausbeuten zu lassen. Das gehört nicht zum Recht. Das ist nicht Bestandteil des Rechts. Das Recht legt nur fest, dass die Bürger untereinander als Eigentümer zu verkehren haben. Also, dass sie in ihrer Angewiesenheit aufeinander, jeder braucht, was der andere hat, dass sie in ihrer Angewiesenheit aufeinander das Eigentum respektieren müssen. Nur das verlangt sie. Verlangt es das Recht. Es schreibt eben nicht vor, dass irgendwer ausbeuten müsse oder sich ausbeuten lassen müsse. Das ist keine Sache des Rechts. Das erledigen die Bürger selber unter der Herrschaft des Rechts. Die entdecken schon, was sich mit ihrem jeweiligen Eigentum anstellen lässt. Im eigenen Interesse. Wenn sie die Abhängigkeit anderer von ihrem Eigentum nach Kräften ausreizen. Also unterm Recht gestalten sie die ökonomischen Rollen schon selbst und füllen die aus eigenem Antrieb aus. Nicht aufgrund eines Befehls. Das Recht schreibt nur die Form der Betätigung vor, aber damit ist auch alles erledigt. Denn in der Form der Betätigung kommen die Bürger gar nicht umhin, sich als Eigentümer zu unterscheiden und dann die Macht ihres Eigentums jeweils aufeinander anzuwenden. Aus eigenem Antrieb, aus eigener Vorteilssuche sind sie dann Lohnarbeiter und Kapitalist.
1: Bloß inwiefern herrscht jetzt Ausbeutung in der Gesellschaft? Könntest du das mal kurz erläutern? Also was ist Ausbeutung jetzt mal ganz allgemein definiert? Also das betrachtet ja immer jeder als in einer gewissen Weise als Polemik. Ne?
2: Ja, ist ja richtig. Ist ja auch richtig. Ist ja, ist ein Wort, das verurteilt etwas. Und was ist Ausbeutung? Sagen wir mal ganz primitiv. Wenn einer arbeitet und der andere die Früchte davon erntet. Ist mal ganz primitiv. Jetzt die Frage, wie geht das, ja? Das ist, wie geht das in einem freien Arbeitsvertrag? Immerhin, das müsste der doch nicht. Die können ja feilschen um die Höhe des Entgelts. Da kommt man dann rein in das Verhältnis der ökonomischen Mächte, die da aufeinandertreffen. Aber erstmal, wenn du das Grundargument haben willst, jeder kann doch den Satz sagen, die Armen, die Reichen werden immer reicher und die Armen werden immer ärmer. Ja, wo kommt das her? Dadurch, dass der Produktionsprozess dieser Gesellschaft so organisiert ist, dass die, die das Kapital besitzen, immer zu Kapital akkumulieren. Und die, die die Arbeit verrichten, froh sein müssen, wenn sie, dass sie genug verdienen, dass es bis zum Monatsende reicht.
1: Die einen bekommen, dass ihr erhalten ihr Eigentum durch die zur Verfügungstellung ihrer Arbeitskraft, durch ihre Arbeit. Und die Unternehmer erhalten ihr Einkommen dadurch, dass sie die Produktionsmittel zur Verfügung stellen, also VWL-mäßig ausgewählt.
2: Kannst du sagen, und damit drückst du ja eigentlich schon den Zynismus der ganzen Verhältnisse aus.
3: Was klar, wer am längeren Hebel ist.
2: Die einen, wie hast du gesagt, die einen erhalten ihr Entgelt dadurch, dass sie arbeiten, und die anderen erhalten ihr Entgelt dadurch, dass sie arbeiten lassen. Dass sie die Produktionsmittel besitzen, zur Verfügung stellen, heißt ja, dass bei ihnen ist das Eigentum selber die Erwerbsquelle. Bei den die anderen Eigentümer haben das blöde Eigentum, da muss man auch noch arbeiten, damit das Eigentum Erwerb bewirkt.
1: Und aber jetzt müsste man ja im Prinzip beweisen, dass es, ich sage jetzt mal, ungerecht ist, dass die einen die Produktionsmittel besitzen und die anderen keine, also davon ausgeschlossen sind.
2: Nee, das muss man gar nicht beweisen. Ich finde es ja auch gar nicht ungerecht.
3: Dass gerecht ist, würde ich sagen.
1: Warum ist das gerecht?
3: Gerecht als dem Recht entsprechend.
2: Nach den Prinzipien unserer Ordnung ist es dem Recht entsprechend. Was ist denn da ungerecht dran? Es ist halt die Gerechtigkeit dieser Ordnung. Soll bloß heißen, vielleicht ist der Gesichtspunkt Gerechtigkeit gar nicht geeignet, um Verhältnisse der Ausbeutung zu kritisieren. Man muss halt sagen, willst du gern ausgebeutet werden? Findest du das gut? Das soll halt jemand sagen, ja oder nein. Das ist aber eine andere Frage, als findest du die Ausbeutung ungerecht. Weil das Ungerecht hat immer den Maßstab, es widerspricht dem Sinn der Ordnung. Ja, ungerecht hat immer den, es widerspricht der Fairness, die doch eigentlich gelten müsste. Ja, es gibt doch hier eine Fairness. Die Fairness hier heißt, nichts ohne Einwilligung der Gegenpartei. Das ist die Fairness unserer Ordnung.
3: Aber ein Arbeitsvertrag, kann man den als fair bezeichnen, wenn der eine zur Befriedigung seiner Grundbedürfnisse, das Wohnen, das Kleiden, das Bewegen können, das sich ernähren können, unbedingt darauf angewiesen ist, zu einem Abschluss zu kommen, während der andere von einem Abschluss vielleicht einen Komfort hat oder einen Luxus sich leisten kann, nachdem all diese Grundbedürfnisse auf seiner Seite längst erfüllt sind. Sagen, wie kann es da zu einem fairen Abschluss kommen? Muss nicht das Recht berücksichtigen, dass der eine dazu genötigt wird, durch seine Mängelerscheinungen zum Abschluss zu kommen? Während der andere sagen könnte, ja, wenn es nicht passt, habe ich in Verzicht auf Zugewinn, aber nicht auf Grundbedürfnisse.
2: Ja, du drückst die Machtverhältnisse in dem Tausch, in dieser Sorte Austausch aus. Und klar, da treten ungleiche Eigentümer ins Verhältnis, ohne jeden Zweifel. Aber die Gerechtigkeit des Eigentums, die Gerechtigkeit der Ordnung, die Freiheit und Eigentum gewährleistet, sieht darin nichts Ungerechtes. Übrigens, es ist ganz lustig, aber dann dreht sich's wieder um und dann kommen wir in ein ganz anderes Eck. Die Staatsmacht selber, dann nämlich, wenn die Arbeiterschaft so darbt und herunterkommt, dass sie nichts mehr taugt, als Soldaten, als Staatsbürger, als Steuerzahler, aber auch vielleicht als Familien, dann kommt die Staatsmacht irgendwann mal drauf, irgendwas muss man tun. Es ist in der Geschichte so passiert, auch weil es Kämpfe gegeben hat. Irgendwas muss man tun, dass die auch leben können von ihrer Einkommensquelle. Und dann hat man zum Beispiel gesagt, ihr dürft Gewerkschaften gründen. War auch ein Recht, ja. Jetzt sagt die Obrigkeit, okay, das wird genehmigt. Ihr dürft Gewerkschaften gründen und das ist eigentlich schon ein Bruch des Monopolverbots. Ja, eigentlich ist es schon, man darf doch eigentlich die Anbietermacht nicht poolen. Und wenn es die großen Energiekonzerne tun, ne, dann gibt es Rumoren, ob das in Ordnung geht, wenn die ihre Anbietermacht poolen und ja, quasi nicht erlauben, dass jemand sie unterbietet. Also das verhindern, dass sie sich wechselseitig unterbieten. Dann kommt die Monopolkommission oder die Wettbewerbsbehörde und prüft da was. Dass es überhaupt Gewerkschaften gibt, ist ein kleiner Bruch des Monopolverbots, den der Staat an der Stelle genehmigt hat, weil er eingesehen hat, wenn er das verbietet, verhungern sie alle. Also das sieht die Obrigkeit eine Notwendigkeit, eine materielle Notwendigkeit ein und verändert auch das Recht an der Stelle. Er lässt was Neues, damit quasi das Wachstum des Kapitals aufhört. Ganz im Gegenteil. Damit die Basis des Kapitalwachstums auf Dauer erhalten bleibt, muss man tatsächlich gewisse Konzessionen an die Arbeiterschaft machen. Also so gibt es das dann schon. Aber das ist immer, das ist eigentlich nicht der Fairness-Gedanke, sondern an Fairness wird, oder der Gesichtspunkt der Fairness wird reingebracht, wenn ein staatliches Funktionserfordernis, die können ihre Kinder nicht mehr ernähren, die Kinder gehen nicht mehr auf die Schulen, sondern die Kinder gehen alle selber arbeiten, die nächste Generation taugt nichts mehr. Ja, wenn das zu weit führt, dann, wir haben das hier sowas Ähnliches mit PISA und die Kinder lernen nichts mehr, wir müssen was tun dafür, dass in den Schulen wieder mehr gelernt wird, dass die Kinder wieder mehr Lernchancen kriegen. Bei uns jetzt nicht, dass man es gleich über den Lohn ändert, sondern über, man muss die Kinder den Elternhäusern entziehen und möglichst den ganzen Tag in den Schulen halten. Mindestlohn ist auch sowas, ja. Aber nochmal zurück, der Hammer hier ist, dass die Gerechtigkeit unserer Welt die Gerechtigkeit des Eigentums ist. Du darfst mit dem, was dir gehört, wuchern. Und was dem Einzelnen gehört, das ist sein Problem.
1: Ich glaube, das Wort Ausbeutung, da ist eine gewisse Falle drin. Weil da denkt man sich, ja, Ausbeutung, das findet eben dann statt, wenn sich zwei Parteien gegenübertreten, die nicht quasi gleichberechtigt sind, nicht gleichmächtig sind. Und dann muss die eine was erdulden, was sie eigentlich, wenn es fair zuginge, gar nicht erdulden müsste. Das waren ja auch dann deine Ausführungen mit, ja, der Arbeiter, der wird ja quasi mit seiner täglichen Not erpresst, das stimmt schon. Und der andere, der schließt einen Vertrag ab, um Geschäft zu machen. Stimmt ja auch. Bloß wenn man es darauf reduziert, ja, dann banalisiert man das Grundverhältnis, das viel prinzipieller bestimmt ist. Das kriege ich jetzt eben nur bedingt hin, aber ich bin mit Peter seinen Ausführungen auch nicht ganz glücklich.
2: Sag doch mal, was dir zum Grundverhältnis, das viel prinzipieller bestimmt ist, was du da hören möchtest.
1: Es gibt eine Partei, die tritt an und sagt, überhaupt der Zweck des Antretens ist die Vermehrung des Eigentums. Und ich beschäftige einen, und das ist mal völlig wurscht, unter welchen Bedingungen, ob der jetzt wieder Schläger macht oder mehr wie ein menschenfreundlicher Unternehmer. Ich beschäftige einen, ich zahle ihm Geld, wenn der Effekt davon ist, dass dieses Eigentum verwehrt wird. Und die andere Partei, die ist ganz anders bestimmt. Ja, die hat gar nicht dieses Mittel, wie es am Anfang der Debatte war, der eine hat ein Produktionsmittel, der andere hat Arbeit, hat auch jeder ein Mittel. Die andere Seite hat ein Mittel, das gibt es gar nicht selbstständig. Der hat ja eben, ja, wenn er seine Arbeit hätte, dann könnte man ihm doch sagen, dann arbeite doch, dann brauchst du keinen Arbeitgeber. Er hat eben keine Arbeit, er hat nur Arbeitsvermögen, das ist die reine Unselbstständigkeit. Und aus der wird überhaupt eine Einkommensquelle, aus der kann überhaupt eine Einkommensquelle geben, wenn es dazu passt, dass der andere, der Eigentümer ist, sein Eigentum nicht nur hält, sondern vermehrt. Und jetzt geschieht dem, der Arbeit sucht, überhaupt kein Unrecht, sondern eigentlich wird sein innerstes Bedürfnis erhöht. Wenn ihm die Möglichkeit geboten wird, den Reichtum anderer zu vermehren, das ist ja das, was das Recht leistet. Es transformiert jedes Bedürfnis in die Not, Eigentum zu erwerben.
4: und transformiert, also, und macht deswegen aus jedem einen Fanatiker der Quelle, mit der er sein Eigentum erwerben kann. Und da wird jetzt gar nicht der Arbeiter ungerecht behandelt, wenn ihm der Arbeitgeber, ja, interessantes Wort, ist ja dann doch gleich wieder stimmt, weil der kann ja allein gar nicht arbeiten, wenn ihm der Arbeitgeber das anbietet, was aus seiner Unternehmensquelle überhaupt, also seiner Erwerbsquelle überhaupt erstmal eine macht, nämlich die Möglichkeit arm zu bleiben und andere reicher zu machen. Es ist also nicht, dass es sitzt am längeren Hebel und wenn es dann eine Gewerkschaft gibt, ist dann schon wieder einiges korrigiert. So, und deswegen ist Ausbeutung auch gar nicht, dass ihm Unrecht getan wird, sondern Ausbeutung ist, dass er sich als seine, als der Eigentümer betätigen darf, der er nur ist, nämlich als der Eigentümer über sich. Ich weiß nicht, ob jetzt das...
2: Doch, das hat schon was gebracht. Du grenzt es jetzt ab gegen, dass man es so arg quasi plausibel macht an ungleichen Machtverhältnissen am Markt. Ungleichen Machtverhältnissen am Arbeitsmarkt. Der eine muss unbedingt verkaufen, der andere kann warten. Ja, so haben wir geredet. Ist ja auch so. Nur der Felix sagt, in diesen ungleichen Machtverhältnissen am Markt steckt was Grundsätzlicheres als ungleiche Machtverhältnisse am Markt. Nämlich, dass das Eigentum dessen, der dann Lohnarbeiter wird, dass das Eigentum von dem eben Arbeitsvermögen, das sich gar nicht verwirklichen kann, das aus sich heraus gar nicht sich betätigen kann. Dieses Arbeitsvermögen kann überhaupt nur zur Erwerbsquelle werden, wenn ein anderer sie benutzen mag. Natürlich wofür? Für die Vermehrung seines Eigentums. Insofern ist es nicht eine Ungerechtigkeit gegen das Tauschverhältnis, sondern es ist in der Natur des Tauschverhältnisses selber drin, dieses Tauschverhältnisses, dass der Arbeiter sein Eigentum nutzt, nämlich Lohn erwirbt, indem er sich zur Verfügung stellt für die Bereicherung anderer. Das will der auch tatsächlich. Und die andere Seite tut ihm kein Unrecht, denn sie macht ihm sein Eigentum zur Geldquelle, die es an und für sich gar nicht ist. Denn er kann ja seine Arbeit gar nicht selber, seine Arbeitsfähigkeit gar nicht selber verwirklichen, gar nicht selber was damit anstellen. So, deswegen argumentierst du, das ist fundamentaler und in der Form des Rechts, in der Form der gleichen Eigentümer, die einander gegenübertreten, kommt dieser ganz und gar ungleiche ökonomische Inhalt zur Geltung und betätigt sich der. Und er zeigt sich so ein bisschen in den ungleichen Machtverhältnissen am Markt. Aber was da drin steckt, ist ein fundamentalerer Stoff als bloß die ungleichen Angebots- und Nachfrageverhältnisse am Markt. So, das war da Rede, finde ich auch richtig, ja.
5: Das Landläufige vom Begriff der Ausbeutung heißt dann immer, dass es von der Lohnhöhe abhängt. Also wenn der Mindestlohn erreicht worden ist oder wenn ein guter Lohn bezahlt wird, dann wäre es keine Ausbeutung mehr.
2: Ja.
5: Und dann wäre das praktisch erfüllt, dass ein gerechter Lohn für ein gerechtes Tagwerk bezahlt wird. Also das ist doch das so, was so allgemein üblich gesprochen wird.
2: Dabei ist der Umstand, dass aus dem Eigentum des Arbeitgebers mehr wird, die Voraussetzung des ganzen Vertrags. Das ganze Verhältnis der Arbeit kommt gar nicht zustande, wenn es dazu nicht taugt.
4: Und eigentlich ist das doch die Frage aufkommen kann, was ist eigentlich Ausbeutung? Beim Sachverhalt, den doch jeder kennt. Es ist ja gar kein Geheimwissen der Marxisten, dass ein Unternehmer nur jemanden einstellt, wenn er ihm sein Eigentum vermehrt. Das weiß auch der eingestellt wird, das weiß auch der Unternehmer. Dass da überhaupt dann die Frage aufkommt, was ist denn eigentlich Ausbeutung? Ja, das ist eigentlich für sich schon ein Hinweis, wie sehr das Recht das alles verdreht, wie sehr das Recht den Willen auch der Ausgebeuteten ja darin verwandelt, angestellt zu werden, ja, sodass das, dass sie ausgebeutet werden, wie eine Dienstleistung erscheint. Und am Schluss jeder sagt, wann darf ich eigentlich dazu Ausbeutung sagen? Und eigentlich dann nur meint, man darf Ausbeutung sagen, wenn dann irgendein Arbeitsvertrag verweigert wird oder wenn eben der Betriebsrat nicht gewählt werden darf, wenn wirklich ein Verstoß gegen das Recht vorliegt. Dabei ist die ist Ausbeutung die von jedem gekannte Normalität.
2: Also das Wort Ausbeutung erzählt von einem Verhältnis, wo der eine zum Diener des anderen gemacht wird. An der Messlatte, in die Richtung willst du, an der Richtschnur eines fairen Austauschs. Also insofern ist Ausbeutung per se gedacht als

ungerechten Austauschrelation zwischen Kapital und Arbeit. Ja, wann kann man von Ausbeutung sprechen? Ja, wenn quasi kein gerechtes Verhältnis von Leistung und Gegenleistung einander gegenübersteht. Dazu war jetzt die Rede. Das ökonomische Verhältnis ist doch dermaßen vertrackt, dass die gerechte Leistung und Gegenleistung, in die ja beide Parteien auch freiwillig einwilligen, die Bereicherung des Kapitals einschließt, weil anders gibt es das ganze Tauschverhältnis gar nicht. Das ist keine Verletzung des fairen Tauschs, sondern zwischen Kapital und Arbeit einen Austausch organisieren, ist per se ein Austausch, in dem halt die Arbeiter die Mittel der Bereicherung der anderen Seite sind. Die Frage, wann wären in dem Austauschverhältnis Fairness gegeben, anders als die es wirklich gibt? Wenn die Gewerkschaften einwilligen, ist es ein fairer Preis. Wann wären Fairness gegeben? Müsste man sagen, ja, Fairness wäre gegeben, wenn der Tausch überhaupt nicht zustande käme. Wenn der Arbeiter die ganze Wertschöpfung kriegen würde, die er erzeugt, dann hätte der Unternehmer keinen Grund, ihn anzustellen. Insofern ist die Vorstellung, ein fairer Austausch zwischen Kapital und Arbeit, das ist entweder man entscheidet sich, fair ist das, was hier gibt. Das ist die Fairness dieser Ordnung. Oder man muss sagen, ein fairer Austausch zwischen Kapital und Arbeit ist ein Unsinn in sich. Die Vorstellung ist gar nicht passend. Zu dem Verhältnis passt die Vorstellung Fairness gar nicht. Gut, das war jetzt eine ganz gute Überlegung zu dem, ja, das Recht kennt halt dieses, man darf keinen Eigentümer sein Eigentum wegnehmen im Tausch, sondern man muss ihn im Tausch für das Eigentum, das er aufgibt, mit einer im Prinzip gleich großen Portion Eigentum entschädigen. Es ist das Prinzip des Rechts. Das Recht selber steht auf dem Standpunkt, dass mit der gleich großen Portion, das regelt schon die Freiwilligkeit selber. Denn in einen ungleichen Tausch braucht ja keiner einzuwilligen, wenn er keine Lust hat. So, das ist, und damit ist die ganze Welt eigentlich fertig. Und wir wollen jetzt erläutern, in der Form dieses freien Austauschs findet ein Austausch statt zwischen Menschen, die sind in einem absoluten Sinn mittellos. Nicht nur, dass sie nichts haben und deswegen arbeiten müssen, sondern dass sie auch gar nicht arbeiten können, wenn nicht ein anderer ihre Arbeitswilligkeit für sich benutzt. Und dieses Verhältnis, ja, das kann gar nicht anders laufen, als dass der Gewinn, der erwartete Gewinn, die Vorbedingung des Tauschens zwischen Kapital und Arbeit ist. Ich wollte jetzt eigentlich gar nicht, also wir waren mit dem Einspruch, der da gekommen ist, auch in der Gliederung am Ende. Wollen wir noch andere Sachen zum Recht diskutieren jetzt? Sachen, die vorhin mal aufgekommen sind und untergegangen sind. Ansonsten, wie gesagt, die ganze Abteilung Rechtspflege, Durchsetzung des Rechts. Habe ich eingangs schon gesagt, mit dem Verordnen des Rechts, mit der Errichtung einer Ordnung des Rechts ist es nicht getan. Das Recht muss dauernd neu durchgesetzt werden. Da gibt es permanente Institutionen in der Gesellschaft, die sind nur dafür da, darauf aufzupassen, dass sich die Menschheit ans Recht hält und die Konsequenzen zieht, wenn entdeckt wird, dass sich nicht ans Recht gehalten worden ist. Die Justiz, die Polizei, die Gefängnisse, dann im engeren Sinn die Unterscheidung des Zivilrecht, des Strafrecht, der Gerichtsprozess, die Figuren des Gerichtsprozesses. Alles das soll nächstes Mal besprochen werden. Also, soll jetzt der zweite Teil des Vortrags zum Thema das Recht sein, beziehungsweise die Durchsetzung des Rechts in der Gesellschaft oder umgekehrt ausgedrückt die Unterwerfung der Gesellschaft unter das Recht. Da möchte ich im Verhältnis zu den gesellschaftlichen Umständen, zu der Gesellschaft, in der wir leben und bei der man sich so dran gewöhnt hat, dass alles vom Recht geordnet ist, dass man vor lauter Ordnung und dass sie funktioniert und dass sie von den Bürgern akzeptiert wird und mit Leben ausgefüllt wird, dass man vor lauter Ordnung gar nicht mehr fragt, was da geordnet ist, was für eine Ordnung da vorliegt, die funktioniert. Dazu möchte ich eben sagen oder aufzeigen, auch jetzt an dem Thema, dass wenn man sich die Rechtsordnung anschaut,

0: anschaut und ihr Funktionieren, dann wird daran deutlich, ja, was die öffentliche und die gelehrte Meinung nicht wahrhaben wollen, dass es sich um ein durchgängiges Gewaltverhältnis handelt. Um das darzulegen, erstmal ein kleiner Rückblick auf die, da war die Rede davon, dass das Recht, die Gesetze, Vorschriften eines Gesetzgebers sind, Setzungen der Obrigkeit, die die Bürger als freie Personen und Eigentümer definieren und sie dadurch praktisch darauf festlegen, ihre Bedürfnisse, ihren ganzen materiellen Lebensprozess konsumieren und produzieren in der Form der Erwerbung und Vermehrung von Eigentum zu betreiben. Was immer sie herstellen, was immer sie konsumieren, alles findet statt in Abhängigkeit von privaten, andere ausschließenden Verfügungsrechten. Die sich zu sichern, die sich zu beschaffen, das ist der Zweck, den alle Leute notwendigerweise dann in dieser Ordnung verfolgen. Mit dem, was ihnen gehört, dürfen sie ihren Vorteil suchen. Das ist Freiheit. Das müssen sie aber auch. Denn wenn sie es nicht tun, dann kümmert sich sonst niemand drum, wo sie bleiben. Die Grundrechte, da war vor 4 Wochen die Rede davon, haben das an sich, sie erlauben Freiheit und erlauben die Verfügung über Eigentum. Die Grundrechte schreiben niemanden Dienste vor, die sie für fremde Interessen zu verrichten hätten. Das ist diese Gesellschaft, ist keine wie im Feudalismus oder in der Sklavenhaltergesellschaft, wo die einfachen Leute Dienstleute anderer sind. Diese Gesellschaft erlaubt jedem sein eigenes Interesse im Rahmen seines Eigentums zu verfolgen, schreibt ihm nicht die Zwecke vor, die er sich setzt, und schreibt ihn in der Form, ihm in der Form dessen, dass alle Zwecke als Eigentum verfolgt werden muss, dann doch den allgemeinen Zweck fest oder vor, dem sie in ihrer gesellschaftlichen Betätigung zu folgen haben, nämlich, was Englisch so schön heißt, to make money, Geld erwerben. Durch diesen Erlass von freier Person und Eigentum werden die Menschen einer Gesellschaft auf eine antagonistische, soll heißen gegensätzliche, feindselige Kooperation miteinander verpflichtet. Der eine braucht, was dem anderen gehört. Seine Sachen, seien es Sachen, seien es Dienste und andere Leistungen. Einer braucht, was dem anderen gehört. Er muss sich, was der andere hat, aneignen. Aber in einer Weise, dass die Eigentumsrechte des anderen gewahrt bleiben. Nichts geht ohne die Einwilligung der anderen Seite. Ja, das ist das Grundprinzip des Tauschs. Ich muss mir holen, was dem anderen gehört. Aber das in einer Weise, dass ich den anderen dabei als Eigentümer respektiere. Die anderen müssen aus ebenso eigennützigen Rechnungen dem Verhältnis, in das man eingeht, zustimmen, das der eine anstrebt. Diese feindliche Kooperation bringt auf 1000 Feldern des gesellschaftlichen Lebens Gegensätze in die Welt. Und alle die regelt das Recht. Und zwar mit seiner Ausdifferenzierung und Ausgestaltung in endlos viele Felder der Rechtsetzung. Es gibt inzwischen ein Recht fürs Internet. Es gibt ein Arbeitsrecht, ein Sozialrecht, es gibt ein Mietrecht, es gibt ein Dienstrecht. Ich weiß nicht, wenn jeder, der sich ein bisschen auskennt, kann sicher noch 10 andere Beispiele erzählen. Aus dem raus schon folgt, dass was das Recht regelt, nicht vorrechtliche, menschennatürliche Konflikte sind, die sich halt so ergeben, sondern das Recht regelt all die Konflikte, die durch die Grundrechte, durch das Prinzip von Person und Eigentum überhaupt in die Welt kommen. Das Recht ist nicht ein Mittel, um den Streit, der sich unabhängig von Eigentümerverhältnissen in der Welt ergibt, zu besänftigen, sondern es regelt nur den Streit, den es selber in die Welt bringt. Und auch den, das ist auch wichtig, befriedet das Recht nicht. Die Gegensätze werden ja nicht gelöst, sodass statt Streit und Gegensatz Harmonie und allgemeines Wohlwollen einreißen würden, sondern die Gegensätze werden vom Recht entschieden. Und da gibt es immer einen, der verliert und einen, der gewinnt. Und der Gegensatz der Parteien bleibt auch nach der Entscheidung durchs Recht erhalten. Also weit davon entfernt, dass das Recht das Mittel wäre, Frieden in die Welt zu bringen zwischen den Bürgern, ist das Recht das Mittel, die Bürger auf die Betätigung von gegensätzlichen Interessen festzulegen, auf Interessen, die anders als durch peinliche Regelung und Aufsicht überhaupt nicht betätigt werden können. Nur als rechtlich geregelte, nur mit dem Schutz des Rechts, können Eigentümerinteressen überhaupt miteinander in Kontakt treten und ihre gegensätzliche Kooperation abwickeln. Die erste Form dieses Rechts, das ich jetzt ins Auge fasse, nämlich das, was nötig ist, damit Eigentümer ihre gegensätzlichen Interessen aneinander betätigen können. Diese erste Form des Rechts ist, und das ist jetzt auch die erste Abteilung dieser Überlegungen, die erste Form ist Zivilrecht, nämlich das Vertragsrecht und die Zivilgerichtsbarkeit. Denn, das wäre jetzt das erste Stichwort, das Recht verlangt von den Eigentümern, ihre gegensätzlichen Beziehungen in der Form des Vertrags abzuwickeln. Sie müssen Kontrakte schließen über das, was sie miteinander zu tun haben wollen, über die Leistungen oder Sachen, die sie austauschen. Es braucht verbindliche Übereinkünfte, ausdrückliche Willenserklärungen der in den Vertrag eintretenden Parteien. Und auf die Weise sollen die Bürger, das ist auch ein wichtiger Punkt, damit man das sich mal klar macht, sollen die Bürger selbst rechtsschöpferisch tätig werden. Sie sollen untereinander die Pflichten aushandeln, die sie sich schulden. Der Vertrag ist jetzt die Form, die allgemeine Form, wirklich, durchzieht das ganze Leben der Gesellschaft. Der Vertrag ist die allgemeine Form, in der gegensätzliche Willen sich einig werden, ohne ihren Gegensatz aufzuheben. Jeder verpflichtet sich im Vertrag zu einer Leistung, weil er sich die Leistung der anderen Seite sichern will. Der eine Wille bindet sich, weil er den anderen Willen binden will. Und vice versa. Es gibt, erzähle ich auch nicht zum ersten Mal, es gibt vom alten Helmut Schmidt, diesem Altbundeskanzler, in seiner Zeit, wie er an der Macht war, gibt es den Satz, Verträge kommen von sich vertragen. Da kann man sagen, was etymologisch stimmen mag, stimmt in der Sache noch lange nicht. Verträge haben nichts zu tun damit, dass Leute sich vertragen, sondern Verträge sind gerade die Form, in der gegensätzliche Willen sich über was einig werden. Deswegen, jetzt der erste Schritt, deswegen ist der Vertrag zwischen zwei Partnern auch nur so viel wert, wie der Staat sich dahinter stellt. Also die Bürger sollen rechtsschöpferisch tätig werden. Sie sollen die Pflichten, die sie einander schulden, selber aushandeln. Aber was diese Vereinbarung wert ist, hängt gar nicht an den beiden Parteien. Oder umgekehrt ausgedrückt, dass die Vereinbarung was wert ist, dass sie ja Verlässlichkeit hat, dass sie Geltung hat, hängt gar nicht an dem Willen der beiden vertragsschließenden Parteien, sondern daran, dass der Staat den Vertrag an sich zieht, sich zum Hüter der Verträge macht, die Pflichten, die die Bürger einander versprechen, zu Pflichten macht, die sie dann deswegen gegen ihn haben. Und, lustigerweise, gegen die Vertragsparteien das durchsetzt, worüber sie sich einig geworden sind. Es hat seine Notwendigkeit deswegen, weil die Bürger die Verträge schließen. Ja, den Vertrag überhaupt immer nur um des Vorteils willen wollen, den sie draus ziehen und nie die Leistung wollen, die sie zu erbringen haben. Also ist mancher bereit, das Versprechen abzugeben, dass er eine Gegenleistung bringt, aber wenn er die Leistung erst des anderen sich sichern kann, dann hat er es nicht mehr so eilig, die eigene zu bringen. Und nicht nur das, beide Parteien sehen den Vertrag als Mittel ihres Interesses, interpretieren also selbst, was sie überhaupt der anderen versprochen haben. Sie haben eine, sie werden sich einig, schreiben es auch irgendwie auf oder vereinbaren es mündlich zunächst. Aber beide Seiten, jede Seite sieht den Vorteil, den sie aus dem Vertrag ziehen will. Und sind sich von allem Anfang an nicht wirklich einig drüber, was sie einander versprochen haben. Deswegen hat der Vertrag jetzt überhaupt keine Einfachheit. Ja, es gibt auch den ganz einfachen Vertrag. Wenn man was kauft und dann legt man einen Euro hin und kriegt, was weiß ich, was ein Euro wert ist, über den Ladentisch gereicht. Das ist ein Vertrag, der ist schnell geschlossen und ist schnell erfüllt. Alles andere ist jetzt eine richtige, rechtliche Feinheit. Die Verträge bedürfen im Wesentlichen der Schriftform. Es muss genau aufgeschrieben werden, was wer wem schuldet. Der Staat regelt das. Der Staat regelt, wer überhaupt Verträge schließen darf. Ja, schon damit geht's los. Wer darf überhaupt Verträge schließen? Volljährig muss man sein, wenigstens in irgendeiner Weise geschäftsfähig, mündig. Wer nicht mündig ist, kann keinen Vertrag schließen. Verträge, die mit Unmündigen geschlossen werden, sind ungültig. Worüber darf man Verträge schließen? Nicht über alles. Der Staat sagt, worüber man Verträge schließen darf. Zum Beispiel darf keiner sich selbst verkaufen. Ein für alle Mal. Darüber darf es keinen Vertrag geben. Es gibt noch andere Formen von sittenwidrigen Verträgen. Erlaubt der Staat nicht. Welche Rechte erwachsen dem Partner, wenn die andere Seite den Vertrag nicht erfüllen kann? Nicht voll erfüllen kann, nicht rechtzeitig erfüllen kann. Wenn die Erfüllung eine ist, wo die Qualität der Ware, mit der der Vertrag erfüllt wird, schlechter ist als erwartet, schlechter ist als ausgemacht. Alles das will geregelt sein, weil es ja der Gegensatz ist, der da auftritt. Staat beschränkt die Vertragsfreiheit. Zum Beispiel sehr viel im Arbeitsrecht. Auch das ganze Verhältnis von Lohnarbeit und Kapital wird abgewickelt in der Form von Verträgen. Das ist eben der Arbeitsvertrag. Einer sagt, ich stelle mich zum Arbeiten zur Verfügung, die andere Seite sagt, ich zahle Geld dafür. Dann gibt es einen Vertrag und dann kommt der Staat und sagt, ihr dürft und sollt und müsst Verträge abschließen, aber ich beschränke die Vertragsfreiheit. Zum Beispiel, ihr dürft jedenfalls nicht regelmäßig länger als 48 Stunden in der Woche vereinbaren. Es gibt Arbeitszeitbeschränkungen. Es gibt in vielen Branchen inzwischen einen Mindestlohn. Ihr dürft einen Lohn ausmachen, aber nicht unter dieser Schwelle. Es gibt Kündigungsfristen im Arbeitsrecht, im Mietrecht, weil der Staat von dem Vertrag was will. Unter anderem das, dass die Bezahlung für Arbeit tatsächlich eine Reproduktionsgrundlage für die große Mehrheit der Bevölkerung ist. Deswegen erlegt er den Verträgen gewisse Beschränkungen in der Vertragsfreiheit auf. Verträge zu Lasten Dritter und so weiter, alles das, da ist der Staat, der das Subjekt, das vorgibt, welche Sorte Verträge geschlossen werden dürfen. Wenn also ein Vertrag geschlossen wird zwischen zwei privaten Subjekten, dann treten da nicht nur überhaupt zwei Eigentümer, also zwei Geschöpfe des Rechts, ins Verhältnis zueinander, sondern in dem Verhältnis ist der Staat immer schon mit drin. Ein freiwilliger Vertragsschluss und keiner ist gezwungen, einen Vertrag abzuschließen. Der freiwillige Vertragsschluss begründet Zwangsverhältnisse, Pflichten, die zur Not der Staat gegen die Vertragsparteien durchsetzt und wo zur Not der Staat den Vertragsparteien sagt, was sie eigentlich untereinander vereinbart haben. Und wie gesagt, nur dadurch, dass der Staat immer schon mit drin ist, funktioniert das Vertragswesen überhaupt. Nur dadurch, dass der Staat der Hüter der Verträge ist, haben diese Willenserklärungen Verbindlichkeit und dadurch können sie überhaupt die Basis von einem Geschäftsverkehr sein. Jetzt ein ganz kleiner Ausflug ins Allgemeine. Wie der Vertrag in der Geschäftswelt, der Kaufvertrag, der Mietvertrag, da, wo es ja jeder gleich kennt. Nach dem Muster ist eigentlich die ganze Rechtswelt gestrickt. Alles andere wird behandelt als, es sind implizite Verträge, die Bürger schließen. Keiner ist gezwungen, sich am Straßenverkehr zu beteiligen. Aber wenn er es tut, wird es genommen, als da hat er implizit eingewilligt in die Straßenverkehrsordnung. Und daraus erwachsen ihm Pflichten. Wenn einer ins Theater geht, hat er implizit eingewilligt, dass das Hausrecht des Theaterbesitzers oder der Theaterinstitution gilt und so weiter und so weiter. Und sogar das Geschlechterleben ist eigentlich in dieser Gesellschaft nach dem Muster des Vertragsrechts organisiert. Ja, das ist ein bisschen lustig. Der Immanuel Kant hat in seiner Zeit gesagt, die Ehe ist ein Vertrag zum wechselseitigen Gebrauch der Geschlechtsorgane. Das hat er wirklich aufgeschrieben, allen Ernstes und so weiter. Die Nachwelt fand das ziemlich gefühllos und brutal. Naja, das hohe Verhältnis der Liebe, das sittliche Verhältnis der Ehe wird doch hier ziemlich unterbewertet. Ja, ganz so hat man es später nicht mehr verstanden wissen wollen. Aber was ist sie denn heute tatsächlich? Die Ehe ist ein auf Dauer angelegter Vertrag von zwei Leuten, die ein Verhältnis eingehen, das nicht auf Gelderwerb aus ist. Also die heiraten nicht, damit sie aneinander verdienen. Jedenfalls in der Regel und von vornherein nicht. Es ist ein Vertrag, der ein ganz anderes Verhältnis. Ja, zunächst mal die Leute lieben sich und wollen ein gemeinsames Leben führen. Und da wird ein Vertrag angeboten vom Staat. Macht einen Vertrag, dann hat die Wankelmüdigkeit eurer Liebe eine zuverlässige Vertragsgrundlage. Und was regelt der Vertrag und was regelt das Eherecht? Es regelt wirklich, welche Rechte und Pflichten privaten, freien Personen aus der Vereinbarung, ich will mit dir, mit dem anderen, ein Nichterwerbsverhältnis eingehen. Was für Rechte und Pflichten dem einen wie dem anderen daraus erwachsen. Und wie es eigentlich mit ihnen als Eigentümer steht, wenn sie untereinander die Grenzen des Eigentums aufheben. Das regelt die Ehe. Das heißt dann zum Beispiel, ja, wenn zwei einen Ehestand gründen, dann hat der nicht arbeitende Teil einen Anspruch auf einen Teil des Einkommens des arbeitenden Teils. Dann sind aber auch die beiden Teile verpflichtet, zum Wohle des Hausstands zusammenzuarbeiten, also Hausarbeiten zu machen. Dann sind sie verpflichtet, den Erwerb zu teilen, aber nicht unbedingt das Eigentum, das sie eingebracht haben in die Ehe. Also da wird tatsächlich, da geben zwei Leute untereinander das Verhältnis des ausschließenden Eigentümers auf. Und das Recht sagt, na dann muss man doch regeln, was aus ihnen als Eigentümer geworden ist. Man kann die doch nicht einfach machen lassen. Wie schauen jetzt die Beziehungen, die gesellschaftlichen Beziehungen unter Vertragsverhältnissen aus? Also es findet ein reger Austausch von Waren und Leistungen zwischen lauter Privateigentümern statt. Einer benutzt den anderen so gut es geht und der andere benutzt den einen so gut es geht zum eigenen Eigentumserwerb. Sobald eine Seite mit den Leistungen unzufrieden ist, weil sie sich mehr erhofft hat oder weil sie sich einbildet, sie könnte mehr rausholen, sobald jedenfalls die eine Seite mit den Leistungen der anderen unzufrieden ist, fragt sie, darf der andere das, was er tut? Denk mal, wie da im ganzen täglichen Leben das Verhältnis zur Staatsmacht immer immanent ist. Kaum passiert was, was einem stinkt. In irgendwelchen Verhältnissen, im Arbeitsverhältnis, im Job. Die erste Frage ist, darf der das, der Arbeitgeber? Darf er die Pause streichen? Darf er wen entlassen? Darf er die Bezahlung senken oder an zusätzliche Leistungsbeweise knüpfen? Umgekehrt. Darf der Arbeiter von der Arbeit wegbleiben, wenn ein Familienmitglied krank ist oder ein Kind? Darf er pinkeln, immer wenn er meint, er will? Und wie lang? Darf die andere Seite die Qualität der Ware mindern, die er mir zu liefern versprochen hat? Darf der Nachbar vor meiner Garage parken? Darf er seinen Baum über meinen Zaun wachsen lassen? Ja, die ganze Welt des Alltags ist ein einziges Fragen, dürfen die das? Und was ist die Frage eigentlich? Es ist die Erkundigung nach der Vertrags- und Rechtslage. Es ist die Erkundigung danach, steht es jetzt in meinem Vertrag drin, dass der das darf? Oder steht es im Gesetz drin, dass der das darf?
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0: Hallo und herzlich willkommen zu Globale Dialoge. Ich bin Andrea Zellinker und jetzt nehme ich euch mit zum Oktolog, dem Art und Maker Camp, das heuer zum 10. Mal im alten Schlachthof in Wels stattfindet. Ich komme selbst schon seit ein paar Jahren hierher. Die Inzi, mein Hund, ist auch dabei. Inzi! KünstlerInnen, MusikerInnen und MakerInnen aus allen möglichen Bereichen kommen zusammen und arbeiten an eigenen Projekten oder entwickeln gemeinsam neue Projekte. Ob Installation, Handwerk, Performance oder Liveband für eine Nacht, am letzten Abend, dem 22. August, werden die Arbeiten bei einer Werkschau ausgestellt und der Hof für die Gästinnen geöffnet. Lasst uns gemeinsam herausfinden, wer heuer so dabei ist und was die so vorhaben. Das Oktolog fängt meistens mit einer Vorstellungsrunde an. Da kommen alle zusammen und da werden die wichtigsten Orga-Themen besprochen. Und jede stellt sich vor und sagt, was sie so gerne machen möchte während der oktologischen Tage. Und dazu gehört auch eine kleine Geländebesichtigung. Während die anderen jetzt noch ein bisschen durch den Schlachthof geführt werden, suche ich jetzt eine Person, die mir ein bisschen mehr über den Kulturverein erzählen kann. Ich habe jetzt jemand gefunden, und zwar Kreti und Wolfgang. Ihr zwei, könnt ihr mir ein bisschen erzählen über den alten Schlachthof und auch über euren Kulturverein Waschecht?
1: Also eigentlich heißt es Waschecht.
2: Ah, Entschuldigung.
1: Aber es wird dann immer, alle sagen Waschecht. Also die sehr weit außen stehen, die sagen immer Waschecht. Wir wissen nicht, was das heißen soll.
3: Das ist deshalb, damit man diesen Achter unterbracht hat praktisch.
2: Und seit wann gibt es denn Schlachthof?
3: Seit 1985.
2: Und wie ist es mit dem Oktolog? Wir feiern ja jetzt 10-jähriges Bestehen vom Oktolog und zieht auch immer Leute von überall her an, hier 8 bis 10 Tage sein zu dürfen und die Infrastruktur nutzen zu dürfen. Das ist auch immer sehr schön und vielfältig. Und man sieht auch dieses Jahr sehr stark unterschiedliche Generationen. Also ich weiß nicht, wie alt die jüngste ist, aber es sind nicht viele Jahre. Auf jeden Fall. Genau, also Was habt ihr zum Oktolog zu sagen oder zum Jubiläum vom Oktolog?
1: Ja, für uns ist es schon sehr klasse, dass das immer noch gibt. Und eigentlich tut sich das selbst organisieren. Wir machen ganz wenig. Wir machen einen Workshop im Frühjahr, wo wir irgendwie ausmachen, wer macht was, wie wird organisiert. Mhm. Aber sonst übernehmen eigentlich die Leute vom Oktolog. Ja. Und das ist schon ein Traum.
3: In der Gründerphase war es ja so, dass das 2 Leute waren, die bei uns mitgearbeitet haben. Ja. Ein Pärchen. Und die haben das halt hochgezogen. Die waren, glaube ich, Nutzerinnen ja, richtig, ja. Von dem Projekt in Salzburg, Hallein.
1: Ist die irgendwie alte Schmiede hat das geheißen,
2: gell? Also Hallein.
3: Nur Schmiede.
1: Ja, ja.
3: Schmiede
1: oder Schmiede.
3: Die waren dort und haben sich gedacht, das na, hat sowas so gefallen, genau. Halt, war klasse. Und die haben das dann da hochgezogen praktisch. Da hat es dann leider auch wieder einen Knall gegeben.
1: Ja,
3: die
1: ja.
3: sind jetzt auch wieder weg. Sind auch weg. Aber es hat trotzdem, also das ist ein, zeigt davon Stärke dieser Struktur und der Organisation praktisch. Mhm. Und der Leute, die da mitarbeiten, dass das einfach trotzdem gut weitergegangen ist.
1: Mhm. Und das dann nicht von 2 Personen abhängt. Also das ist eigentlich wirklich klasse. Ja.
3: Na, der Verein steht, glaube ich, schon sehr dahinter. Das ist schon eine wichtige Veranstaltung für uns. Das ist auch ein Beispiel, wie man was machen kann, ohne dass man da jetzt groß an Geld und Ressourcen und so denken muss. Weil man halt da natürlich auch privilegiert ist, was diese Infrastruktur da rundherum betrifft.
1: Nein, das ist immer, wenn man so dann doch innerhalb von diesen 8 Tagen oder 10 Tagen einmal herkommen, das ist einfach immer sehr, sehr nett.
2: 22?
1: Vorgestern hat er gesagt, ob wir zum Kontrollieren kommen.
3: Also, ja. Das ist ja klar.
1: Ich sage, wir wissen ja nicht, was es macht.
2: das können wir herausfinden am 22. August. Da ist nämlich die Werkschau. Und da werdet ihr ja sicherlich auch vorbeischauen, wenn ihr Zeit habt.
3: Natürlich. Wir kommen natürlich auch zum legendären Schweinsbraten essen. Ach so, ja. Auf jeden Fall.
2: Und ich mochte die Schweinsbraten. Ah, du bist jetzt, also das Zepter ist von Walter sozusagen an dich weitergegangen.
4: Genau.
2: Dann freue ich mich schon sehr. Wissen wir schon, welcher Tag es werden wird? Ja. Ihr Investigativjournalist.
1: Montag.
0: Ich stehe hier beim Arbeitsplatz von Elke und Elke sitzt vor ihrer Leinwand, die sie schon blau grundiert hat. Elke, woran arbeitest du gerade?
5: Genau, also ich arbeite gerade an einer Malerei über meinen Kater, weil der ist jetzt schon ziemlich alt, also er ist 14 Jahre alt. Und ich habe mir irgendwie letztens gedacht, dass es süß wäre, ihn auf einer Leinwand zu verewigen. Und ich mache halt eben, wie du vorher gesagt hast, eine blaue Grundierung, einfach damit die Leinwand halt nicht so nackt ausschaut, weil dieses Weiß ist dann oft ein bisschen überfordernd.
0: Seit wann malst du schon?
5: Also, boah, seitdem ich so 3 bin oder so, also sobald ich einen Stift oder Pinsel in der Hand halten konnte, habe ich gemalt und nie aufgehört und gezeichnet.
0: Okay, cool. Und seit wann bist du beim Oktolog dabei?
5: Seit letzten Sommer.
0: Und was findest du so cool am Oktolog, dass du wiedergekommen bist?
5: Ja, ich finde das irgendwie so schön, einfach so über diese 10 Tage einfach ein Space zu haben, wo lauter kreative Menschen zusammentreffen. Und das fand ich irgendwie so toll, weil man irgendwie, ohne dass man es wirklich merkt, von den anderen irgendwie motiviert wird oder so ein bisschen so durch diese ganze kreative Energie fängt man dann irgendwie voll coole Sachen anzumachen. Und voll, das finde ich irgendwie urschön.

0: Jetzt sitze ich hier mit Sue in einem Schattenplatz, ein bisschen abseits von den anderen, die gerade noch Geburtstag feiern. Wie geht's dir? Wie war dein Tag heute?
1: Mir geht's gut. Mein Tag hat sich fortgesetzt mit dem Scheitern oder Schönscheitern, weil die Siebdruckwerkstatt noch alle Positionen so braucht, dass sie tatsächlich funktionieren. Das ist noch nicht ganz gelungen, aber die Hoffnung ist groß, die Siebe sind neu beschichtet und werden jetzt bald belichtet.
0: Ich glaube, das letzte Jahr das erste Mal gesehen seit. Wann bist du schon beim Oktolog dabei?
1: Ich hatte eine lange Pause, aber das erste Mal war ich da 2021. Da habe ich dieses Mural da auf der Wand gemalt. Das sieht man da hinter uns. Und habe mich total verfangen. Ja, genau, die Frau. Die ist auch
0: super.
1: Hier am Tattooarm. Das ist das mobile Skizzenbuch.
0: Wie cool.
1: Ich konnte mich nicht entscheiden und dann habe ich die gewählt, die ich schon tätowiert hatte. Und konnte die Skizzenbücher. Genau, war praktisch zum Abschauen. Und die Liesel, die heute hier ist mit ihrer Mutter und ihrer Tochter, mit der Irina, die hatte damals noch die Irina nicht. Also sie waren nur die Liesel, ohne Mutter zu sein. Und wir waren immer gemeinsam da. Sie hat mich auf den Oktolog gebracht. Und dann war lange Pause, weil sie halt das Kind bekommen hat und ganz beschäftigt war. Und letztes Jahr habe ich dann gesagt, hey, bitte fahren wir doch nochmal hin. Und wir schaffen das auch mit Irina gemeinsam. Und dieses Jahr sogar mit Unterstützung der Oma, der Irina quasi. Und das war irgendwie sehr schön.
0: Woran arbeitest du dieses Jahr?
1: Ich arbeite an einem Stück, an einem Theaterstück. Ich versuche in diesem Stück zu schreiben. Es geht um eine feministische Perspektive, die aus vor ihrer eigenen Tür zuerst kehrt, sagen wir so. Das heißt das Vaterhaus, das Theaterstück. Und es geht eigentlich darum, wie wenig Stimme beeinträchtigte Personen bekommen, vor allem auch in einer patriarchal geführten Kernfamilie, und dass das ganz schwierig ist, das auszuhalten. Aber es wird auch ein bisschen lustig. Also genau, es sind vier Frauen auf der Bühne, die lustige Sachen machen und die eigentlich ganz tragisch sind.
0: Wie findest du das? Was macht das mit dir oder was denkst du darüber, dass sowas wie das Oktolog jetzt schon zum 10. Mal stattfindet?
1: Ich trage ein bisschen eine Gleichzeitigkeit in mir, die aber nicht unbedingt widersprüchlich ist, sondern gleichzeitig da ist, dass ich mir denke, ich wäre so gern die ganzen 10 Jahre jedes Mal dabei gewesen. Und ein anderer Teil von mir denkt sich, okay, wenn jetzt die 10 Jahre geschafft sind, dann werden es locker 20 und 30 und es wird immer sich irgendwie ausgehen und was finden. Es gab ja auch einen Ärawechsel und Umstrukturierungen, und ich glaube, wenn man an dem festhält, dass man es immer wieder neu gestalten und manchmal auch komplett neu erfinden muss, damit es weitergeht, aber das ist es total wert und eigentlich erfüllt es mich hauptsächlich mit Hoffnung. Ein bisschen Neid habe ich, aber hauptsächlich Vorfreude auf alles, was noch kommt.

0: das Zeichen zum Essen.
1: Ich sitze hier gerade mit der Michelle und wir haben gerade unser erstes Abendessen gegessen. Michelle, was hat's heute Gutes gegeben?
2: Heute gab es Nudeln mit Pilzrahmsoße und Salat und ich fand es mega lecker.
0: Und jetzt gehe ich mit dem Sonsti in die Küche, weil der Sonsti möchte sich gerne einen Tee brauen, einen Classic Chai von der Marke, die ich nicht nennen werde. Sie sollen mich bezahlen für die Werbung. Aber es ist auch im freien Radio die Sendung, da dürfen wir keine Werbung machen. Wie geht's dir so? Wie ist das 10. Oktolog bisher für dich?
3: Ja, gut. Also es ist ja mein 7. Oktolog, wenn ich richtig nachzähle. War ja nicht ganz von Anfang an dabei, aber jetzt doch schon seit ein paar Jahren auch Teil der Orga. Mhm. Und ich finde, es ist ein ganz entspanntes Oktolog. Ein paar Problemchen gibt es immer. Mhm. Ist auch immer schwieriger, wenn man vegan ist.
0: Und was machst du dann so am Oktolog? Du bist ja immer recht breit aufgestellt mit deinen Aktivitäten.
3: Ja, mein Hauptziel ist immer, ein Lied zu schreiben. Das schaffe ich auch jedes Jahr. Und meine Sidequests sind, ich laufe ja gerne auch herum und schaue, was Leute so machen. Habe seit ein paar Jahren auch immer die Kamera mit und mache dann Fotos von allem.
0: Bei der Sonnenfinsternis hast du ja auch Fotos gemacht.
3: Genau, das ist schon ein erfülltes Sidequest. Ich wollte vielleicht auch noch von den Perseiden, von den Sternschnuppen Fotos schaffen. Ich habe jetzt auch einen kleinen Server aufgesetzt, wo dann die Fotos und Videos der letzten Jahre hier lokal in einem WLAN sichtbar sind.
0: Genau, zum Jubiläum, dass man sich so ein bisschen anschauen kann, wie es so die Jahre davor gewesen ist.
3: Genau, und dass auch die Leute, die hier sind, dass sie dann auch die Möglichkeit haben, so die Fotos zu raten und dass wir dann am Ende vielleicht eine Auswahl von den Best-of machen können, die halt so von der Crowd ausgewählt wurde und nicht von mir.
0: Coole Idee. Und sonst kann man bei der Werkschau wieder einer deiner legendären Ukulele-Auftritte erwarten, oder?
3: Ja, vielleicht würde ich dieses Jahr das Lied vom letzten Jahr auch nochmal spielen, weil das war sehr auf Last Minute fertig geworden. Aber auch auf jeden Fall neue Lieder.
0: Zum 10-jährigen Jubiläum, was würdest du dem Oktolog wünschen?
3: Also ich finde es großartig, dass es diesen Ort hier gibt, der uns vom Schlachthof immer wieder zur Verfügung gestellt wird. Ich würde mir wünschen, dass es ein bisschen weniger Beton hier wird, so von der Location her. Mhm. Aber ich hoffe auch, dass es diesen Ort weiterhin geben wird. Und ansonsten hoffe ich auch, dass sich auch unsere Orga erneuert.
4: Mangokatze. Mangokatze, Mangokatze. Das ist gut. Die Mangokatze besteht aus einer Mango, aus einer Mango. Aus einer Mango, aus einer Mango.

0: don't panic, Iris chillig. 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Don't panic,
1: Iris panic.
0: Don't panic. Das war's.
2: Mega cool. Das ist dein selbstgeschriebenes Geburtstagslied, oder Johanna?
3: Ja, das ist mein selbstgeschriebenes Geburtstagslied und ich glaube, ich habe es in 2 Minuten geschrieben.
2: Okay, wow. Dafür klingt es aber ziemlich ausgeklügelt, muss ich sagen. Nicht schlecht. Wie alt bist du heute geworden?
3: Ich bin 9 Jahre alt geworden und ich habe wirklich eine sehr tolle Torte gegessen. Mhm.
2: Hast du ein bisschen den Geburtstag gefeiert? Was hast du gemacht heute an deinem Geburtstag?
3: Eigentlich nichts so Besonderes. Vielleicht werde ich heute noch an die Trauung gehen, aber sonst eigentlich nichts Besonderes mehr.
2: Aber du warst doch mal bei so einem coolen Workshop, oder?
3: Ja, da habe ich ein Buch gebunden aus Stoff und Papier. Das war ziemlich cool. Und das ist mein neues Liederbuch.
2: Da hast du auch Mangokatze drin geschrieben.
3: Ja, da habe ich das Lied eingeschrieben.
2: Du bist ja quasi unsere zweitjüngste Teilnehmerin. Aber ich glaube, es ist nicht das erste Mal, dass du dabei bist. Kann das sein?
3: Doch, es ist das erste Mal und ich bin seit 3 oder 4 Tagen da. Ich weiß jetzt nicht, ich habe schon ein bisschen vergessen. Aber es ist sehr cool und ich finde es wirklich spannend hier. Und alle Leute sind voll nett.
2: Was magst du dem Oktolog sagen zum Jubiläum?
3: Also ich würde ihm sagen, dass das wirklich ein toller Ort ist und dass die das wirklich gut hingekriegt haben und dass alles urgut organisiert ist. Und das Essen ist das Beste.
1: Wow.
2: Ich sitze hier gerade mit Ruth. Sie ist eine Wörserin. Ich weiß nicht, ob ich es richtig ausspreche. Danke. Und sie kommt schon seit vielen Jahren zum Oktolog. Seit wie vielen Jahren? Oder wie alt warst du, als du das erste Mal zum Oktolog gekommen bist?
4: Ich glaube, ich bin seit jetzt das 4. Jahr offiziell dabei und davor halt mit meinen Eltern auf Besuch. Aber ich weiß gar nicht genau, wie lange die dabei sind.
2: Genau, weil es ist immer fast die ganze Familie dabei.
4: Mutter, Vater und ich.
2: Genau. Und jetzt habe ich dich gerade gefragt, was machst du gerade so? Also hier, während du neben mir sitzt.
4: Hier neben mir. Ich schaue mir gerade Obsidian an. Das ist so ein Notes-Programm. Und ich check mir halt gerade aus, wie das alles funktioniert. Prinzipiell hat man ganz normal halt Folder und darunter kann man halt Sachen auch nur mehr anders reinschreiben. Und man kann aber Sachen miteinander verlinken, sodass die dann so einen Graphen bilden. Also die Linien sind leider relativ hell, aber man sieht ein bisschen die verschiedenen Punkte, die halt verbunden sind miteinander. Man kann quasi sagen, diesen Film habe ich mit der Julia geschaut und die Julia habe ich quasi so reingeschrieben, dass der Film automatisch Linie zu der Julia hat. Und wenn ich dann quasi der Julia ihren Punkt anschaue, sehe ich automatisch diesen Film und dann kann ich auch zum Beispiel dieses Treffen oder dieses Event oder so automatisch zu ihr dazuhängen und habe damit ein größeres Bild und kann schauen, wen sehe ich ungefähr wie oft oder zu welchen Events bin ich mit wem gegangen und so.
2: Es ist also wie so ein Tracking-Tool für Leute, die gern Notizen machen.
4: Genau, wie ein Tracking-Tool. Und ich mache sehr gern in meiner Notes-App halt Notizen auf dem Handy, aber da habe ich halt meine eine Notiz, wo halt so viel drinnen steht und da habe ich keine Ordner oder sowas drunter und da habe ich jetzt Ordner und eben so Verbindungen, die ich schaffen kann. Schon cool.
2: Also du versuchst Herrin zu werden über deine Notizen?
4: Über die Notizen und die Gedanken auch bis hier. Weil es sicher, also so, mir würde es halt auch interessieren, wie oft denke ich an eine gewisse Person, wenn ich dann das als, weil ich würde gerne so ein Tagebuch eigentlich auch dann irgendwann schreiben damit. Und wenn ich quasi schreibe, okay, im August, das waren so Sachen, die ich erlebt habe, das waren Sachen, an die ich gedacht habe, kann ich ja schauen, wie oft habe ich an einer Person gedacht oder so. Oder wie oft bin ich ja eben in Gedanken an einem gewissen Thema angehangen. Wenn ich merke, ein Thema kommt öfter auf, kann ich das als einzelnen Punkt setzen und dann die Linien halt auch dazu machen, ja.
2: Das ist echt Next Level Tagebuch schreiben. Normalerweise würde man die Seiten lesen und sich denken, ah ja, okay, das habe ich jetzt schon öfter gelesen, aber das ist ja schon statistische Arbeit, was du hier machst.
4: Ein bisschen. Aber ich mag so Statistiken für gern. Ich track gerade aktuell auch wie auf den Nies, seit Jänner schon. Mit Tag und Uhrzeit. Grund habe ich jetzt nicht dazu geschrieben. Aber im Endeffekt kann man sich so ein bisschen zusammenreimen, weil wenn ich öfter genießt habe, war es halt, weil ich ein bisschen krank war. Oder weil ich geputzt habe. Das sind immer die Cluster. Vor allem das Gewürzregal. Da habe ich immer innerhalb von 2 Minuten 6 Mal genießt. Aber sonst, ja, voll. Also ich track gern Sachen auch. Ja.
2: Gab es einen Initial Moment, wie du auf die Idee gekommen bist, dieses Programm auszuprobieren?
4: Eigentlich war es, weil ich mir gedacht habe, ich würde dieses Jahr irgendwie was nicht nähen, gefreut mich nicht. Bin ich gerade irgendwie nicht so drinnen, also generell mit Textilien bin ich gerade nicht so. Und ich habe halt überlegt, was Kinder die sonst machen. Und dann habe ich mir gedacht, schreiben. Ich schreibe einfach mal. Und ich schaue mal eben, der Versuch ist, ich glaube eher morgen oder übermorgen werde ich mir immer hinsetzen und einfach so lang wie möglich, entweder mit der Hand oder mit dem Computer, habe ich eben, da war ich mir noch nicht ganz sicher, einfach mal schreiben, drauf los, was kommen an Gedanken. Vielleicht kann man nebenbei eine To-Do-Liste auch noch schreiben oder sowas. Halt einfach mal, wie lange kann ich schreiben, bevor mir die Gedanken ausgängern? Oder gängern mir sowieso die Gedanken nie aus?

0: Spielzeug. Seit wann gibt's euch?
1: September, würde ich sagen.
2: Ja, eigentlich ja. Seit September.
0: Wie seid ihr auf die Idee gekommen?
1: Boah, wir waren halt befreundet und haben, also ich war davor schon in anderen Bands und Maxim hat immer voll viel Gitarre gespielt und so. Und also die Idee ist aufgekommen, wie wir studiert haben, glaube ich, gemeinsam. Ja, so 2022 voll. Oder 2021 oder so.
0: War das von Anfang an klar, dass ihr quasi ein Duo sein möchtet?
2: Ich glaube, die Priorität war einfach, dass wir gemeinsam irgendwie Musik machen.
1: Also ich glaube, wir haben am Anfang schon drüber geredet, viel über diese Duo-Sache, oder? Und
2: ja.
1: Das ist halt, also das Coole an einem Duo ist halt, dass man viel schneller Sachen auf die Reihe kriegt. Also allein mit so, wann hat jeder Zeit und so. Und wir sehen uns sowieso urviel. Und deswegen ist es ur-easy und dann haben wir jetzt seit September irgendwie voll viel gemacht. Ich glaube gerade vor allem am Anfang war ich so sehr protective auf diese, dass wir uns dabei sind irgendwie.
0: Und ist es heuer das erste Mal, dass ihr beim Oktolog dabei seid und auch hier probt?
2: Ja, voll.
1: Aber für mich schon.
2: Ich war letztes Jahr auch am Oktolog, aber eben das war nicht im Rahmen der Band, weil sie eben erst seit September wirklich existieren. Genau.
0: Und ich glaube, du warst zu Besuch da und dann bist du einfach nicht mehr gegangen, oder? Kann das so sein?
2: Ja, so war das.
0: Wie findet ihr das? Was denkt ihr darüber, dass es Oktolog schon 10 Jahre gibt?
2: Ich finde, man merkt voll, dass es schon ein paar Jahre geht. Weil man richtig das Gefühl hat, dass sich halt so eine Community gefunden hat auch.
1: Glückwunsch an Oktolog und an was ihr da aufgebaut habt. Ich freue mich, dass ich ein Teil davon sein kann.

0: Jetzt sitze ich mit Lina, Clara und Katharina draußen. Ihr gehört zur, ihr seid die Band Pirates, aber ihr seid nicht vollzählig, kann das sein?
1: Ja, richtig. Wir heißen Pirate und
0: ich bin wirklich so eine schlechte Musikjournalistin.
1: Unser Schlagzeuger ist gerade noch nicht hier, aber der kommt am Sonntag nach. Und unsere Sängerin, die Magda, ist jetzt gerade in Wien und kümmert sich um ihre Gesundheit und ihre Family.
0: Wie habt ihr euch eigentlich als Band gefunden?
2: Das ist echt schon lange her, so 2012, glaube ich.
0: Ihr habt ja auch letztens auf dem Popfest gespielt, gell? Wie war das so?
2: Sehr spannend.
1: Gemischte Gefühle. Es war zum einen eine sehr große wertschätzende Erfahrung, weil wir eben seit 10 Jahren mindestens schon sehr aktiv sind und uns das immer sehr gewünscht haben, am Popfest zu spielen. Und dieses Jahr eingeladen zu werden, war sehr crazy für uns, weil zuerst die Lina schwanger geworden, dann ist die Magda schwanger geworden und dann haben wir die Zusage quasi am nächsten Tag vom Popfest bekommen oder die Anfrage. Und das war echt so, das gibt's nicht. Wir würden das schon so lange spielen wollen und dann sind die beiden hochschwanger. Das gibt es einfach nicht. Das ist einfach so klassisch für uns. Einfach. Ja. Ja, also so Kinder sind ein ziemlich großer Teil inzwischen von unserem Leben. Das haben fast alle in der Band Kinder. Also ich finde, das ist eigentlich unser allergrößter Erfolg, oder auf das bin ich am allerstolzesten, dass wir es geschafft haben, all die Jahre durch so viele unfassbare Schwierigkeiten hindurch trotzdem dran zu bleiben und uns weiterzuentwickeln.
2: Und wir sind so echt der Kern eigentlich. Wir drei sind wirklich von Anfang an Geburt der Band. Wir haben sie geboren. Genau.
0: Und ihr seid halt auch so ein wichtiger oder stetiger Bestandteil vom Oktolog.
3: Voll, wir haben auch die Jahre davor aber immer so gefühlt ein Jahr braucht, um ein Lied fertigzustellen. Stimmt. Und am Oktolog, das Oktolog hat uns voll irgendwie so gepusht. Und genau, und dann war es irgendwie fast schon normal, dass man irgendwie fünf Lieder hier schreibt. Und für uns ist das halt viel, für andere ist das vielleicht nicht viel. Und genau, und insofern voll der wertvolle Schatz, beziehungsweise Ort.
2: So ein Freiraum. Ja. Wo man halt herumgeistern kann. Und eigentlich sind wir haben jetzt ein Album aufgenommen, ein neues, das halt irgendwann nächstes Jahr wahrscheinlich dann rauskommt. Und ich glaube, so ziemlich alle Lieder fast sind hier alle entstanden tatsächlich. Also fast alle. Das ist schon ziemlich cool.
1: Es ist ein bisschen wie so Virginia Woolf's Room of One's Own. Ja, eine Woche im Jahr. Natürlich sollte das irgendwie als feministische Mutter auch sonst im Leben Platz haben können, aber eben so konzentriert und ohne diese terminlichen Auflagen, wo sein zu können, versorgt zu werden, was zu trinken zu haben, was zu essen zu haben, zwischenzeitlich auch noch zu trauen, schwimmen zu gehen, sich zu erfrischen und sich gegenseitig dann auch noch auszutauschen mit anderen. Das ist einfach so großartig und ich wüsste echt nicht, wie mein Leben ohne das aussehen würde. Das klingt jetzt so dramatisch, aber es ist wirklich ernst so.
0: Ja. Und was wünscht ihr dem Oktolog zum 10-Jährigen?
2: Noch 10 mal 10 mehr.
4: Happy Birthday.
1: Weitermachen.

0: Jetzt habe ich Kim gefunden und wir haben uns ein nettes Plätzchen gesucht, um ein bisschen miteinander zu reden. Kim hat heute für uns gekocht und zwar mega lecker, so wie immer, wenn Kim kocht. Was gab es denn heute Gutes?
1: Heute gab es Linsenragout, auch in vegan, dann einen Bohnen-Tofu-Kartoffel-Mischmasch und dazu Kartoffelgratin, eins in vegan und eins in Käseform und noch einen Milchreis, weil einfach sehr viel Reis übrig geblieben ist von gestern.
0: Das ist nicht das erste Mal, dass du für uns kochst. Wie bist du zum Kochen gekommen?
1: Naja, also grundsätzlich bin ich eigentlich durch meine Oma zum Kochen gekommen. Sie hat mich da extrem inspiriert, dadurch, dass sie mich da einfach sehr unterstützt hat, dass sie selbstständig wird und für mich kocht. Hat sie mir dafür mitgegeben.
0: Ich glaube, du hast mir das letztes Jahr mal erzählt, dass sie selber auch so sehr viel und gut und gerne für andere Menschen gekocht hat. War das nicht auch irgendwie so?
1: Ja, also für mich ist Kochen einfach ein gemeinschaftliches Ding, wie ich meine Wertschätzung, meine Liebe für Menschen zeige. Für mich ist es einfach was vom Herzen kommt. Ich koche sehr für verschiedene Sachen, meistens in vegan oder auch manchmal in vegetarisch. Das mache ich eigentlich schon seit 12 Jahren so. Und genau, ich probiere mich da immer mehr aus.
0: Also man schmeckt es auf jeden Fall, finde ich, dass du da auch dein Gefühl reinlegst und dass das auch so eine Art, also eben, dass das auch so eine Fürsorglichkeit hat und so und dass du da auch so ein bisschen deine Liebe oder deine Zuneigung ausdrückst. Gibt es noch neben dem Kochen irgendwelche anderen Projekte oder Dinge, an denen du arbeitest, wo du den Raum hier nutzt?
1: Ja, auf jeden Fall wie mich dem Bass mehr widmen. Das habe ich jetzt die letzten Monate für mich entdeckt. Und ja, Instrumente viele ausprobieren. Morgen wird geschranzt mit dem Chris, also aufgelegt, Techno. Ja.
0: Wann wird morgen Techno aufgelegt?
1: Nach Karaoke.
0: Morgen ist Karaoke-Abend.
1: Ja.
0: Nice.
1: Was mein Ziel irgendwie auch ist an diesem diesjährigen Oktolog, ist es auch mehr, meine Stimme zu benutzen, mehr zu schreien, mehr zu interagieren mit verschiedenen Menschen, die ich vielleicht in den letzten Jahren ein bisschen vernachlässigt habe, blöd gesagt. ja, also einfach viel herumprobieren, bei Workshops teilnehmen und genau, vielleicht was von der Andrea lernen bezüglich Kapitalismuskritik. Vielleicht können wir uns da ein bisschen mehr austauschen. Ja.
0: Das können wir natürlich voll gern. Was macht das mit dir, dass das Oktolog jetzt schon 10 Jahre gibt? Und was wünschst du dem Oktolog zum 10-Jährigen?
1: Ja, also leider war ich nicht das alle 10 Jahre dabei. Aber ich wünsche dem Oktolog einfach, dass es ein weiterlaufen kann, noch weitere 10 Jahre stattfindet und dass sich mehr Menschen trauen, hierher zu kommen, viele neue Leute vielleicht hier Kunst schaffen können, auch die schon länger dabei sind, auch ihren Spaß haben, ihre Zeit hier nutzen können, ein bisschen sich erholen von dem Alltag. Ich freue mich einfach auf die nächsten Jahre. Hoffentlich kann das noch lange stattfinden.
0: Ich stehe gerade bei der Esther, die hat sich hier im großen Saal einen Arbeitsplatz eingerichtet und wir stehen vor einem riesengroßen schwarzen Textil und sie hat ein Maßband in der Hand. Ich habe keine Ahnung, was passiert, aber es schaut sehr spannend aus. Esther, seit wann bist du dabei beim Oktolog?
2: Also ich bin seit der Corona-Zeit dabei, seit 6 Jahren. Im ersten Jahr war ich nur 3 Tage und seitdem bin ich eigentlich immer die ganze Woche.
0: Und was machst du immer so?
2: Ich nähe jedes Jahr. Manchmal male ich noch dazwischen oder mache nur irgendwelche anderen Projekte, aber grundsätzlich nähe ich.
3: Und was nähst du heuer?
2: Wie jedes Jahr nähe ich Bühnenvorhänge und fluche dabei.
3: Ja.
2: Für den Schlachthof, einfach weil ich die Kultur unterstützen möchte. Und dann nähe ich einfach irgendwelche Upcycling-Projekte.
3: Ja, cool. Ja. Ich glaube, letztes Jahr waren es so Taschen, die du genäht hast, gell? Ja, die waren voll cool. Und du bist auch aus Wöls, gell?
2: Genau. Ich bin Nervöserin.
3: Genau. Das sollte ich nur auch dazu sagen. Und was wünschst du dem Oktolog zum 10-jährigen Jubiläum?
2: Alles Gute. Und weiterhin viel Kreativität.
3: Und? Wie war's?

0: Bin stickig. Und es ist urviel Arbeit. Es ist viel mehr Arbeit, als ich angenommen habe, als ich es angefangen habe.
1: Okay, stickst du oft?
0: Nein, das ist das erste Mal.
1: Also hast du dir quasi fürs Oktolog heuer vorgenommen zu sticken?
0: Ja, genau.
1: Und was machst du sonst so beim Oktolog, wenn du hier bist? Also von den künstlerischen Tätigkeiten.
0: Habe ich jetzt noch einen Workshop von Blue besucht, dieser Buchbinde-Workshop. Mhm. Dann habe ich ein Skizzenbuch gebunden.
1: Okay.
0: Ja. Und heute waren wir auf dem Flohmarkt und haben Kniffel gekauft für 50 Cent. Und jetzt sind wir auch ins Kniffel-Game eingestiegen.
1: Okay, also Spielzimmer ist auf jeden Fall ernst gemeint, was so Gesellschaftsspiele angeht und so.
0: Ja, auf jeden Fall.
1: Du bist ja schon länger mit dabei beim Oktolog, oder?
0: Also ich bin jetzt erst das dritte Mal dabei. Ja.
1: Aber schon das zweite Mal in der Orga, oder?
0: Ja, genau.
1: Wie bist du dazu gekommen?
0: Ich wurde gefragt und ich glaube, ich bin mit den richtigen Leuten auch befreundet. Und dann das erste Mal hatte ich dann auch Lust drauf und jetzt das zweite Mal natürlich auch wieder. Ja, es hat so gepasst einfach mit dem Orga-Team. Also ich mache da ein Praktikum und wir sind vor allem so Orga. Letztes Jahr waren wir vor allem Orga als auf dem Gelände und jetzt dieses Jahr haben wir auch ein bisschen quasi Vorbereitung mitgeholfen. Ja.
1: Okay.
0: Damit es sich einfach ein bisschen dezentralisiert und mehr Leute irgendwie einen Plan haben, was organisiert wird hier eigentlich. Ja.
1: Wie stressig ist das, Teil der Orga zu sein?
0: Also ich finde es gerade nicht so stressig. Ja. Gar nicht stressig.
1: Hast du also genug Zeit auch einfach so ein bisschen herum zu schlawinern und deine Sachen zu machen?
0: Ja, voll. Also ich räume halt morgens immer die Bar auf und dann habe ich immer so das Gefühl, ich habe schon einen Soll erfüllt und alles, was dann noch so an Orga auf mich zukommt, ich habe jetzt nicht das Gefühl, es ist so viel Arbeit. Also es sind nur so ab und zu mal so Gespräche, die man führt. Ja.
1: Und was findest du so toll am Oktolog?
0: Es ist so eine Utopie, die mir ganz gut gefällt, die hier so ausgelebt wird. Also, dass es eben ja eigentlich gar nicht vorgeschrieben ist, wer was wie machen soll, sondern dass einfach 50 Leute so zusammenwohnen und es funktioniert voll gut, so, weil einfach alle so die Grundregeln akzeptieren, die eigentlich nur sind, so man nimmt Rücksicht aufeinander und ja, eigentlich ist das die einzige Grundregel. Und mit der, wenn Leute das ernst, also so ernst nehmen oder wenn Leute einfach Rücksicht aufeinander nehmen wollen, damit es allen gut geht, dann funktioniert das auch easy, mit 50 Leuten zusammen zu sein. Ja. Und jeder macht so sein Ding und guckt nacheinander. Und natürlich hat man auch voll viel Platz. Das gefällt mir auch sehr gut.
1: Ja, das ist ein großer Vorteil vom Schlacht.
0: Ja, und das ist ja auch ein... Also das Gelände sieht ja so aus, dass es auch so abgesperrt ist irgendwie. Und das heißt, man bleibt dann schon so in seinem Kosmos irgendwie.
1: Ja, voll.
0: Also es ist... Ja.
1: Ja, ich finde auch, man wird regelrecht verschluckt, also räumlich als auch zeitlich. Und was wünschst du dem Oktolog zum 10-jährigen Jubiläum?
0: Na, natürlich die nächsten 10 Jahre. Oder dass es halt noch weitergeht, schön. Und irgendwie viele neue Sachen passieren. Ja, einfach, dass es nur die ersten 10 Jahre dieser Oktolog-Reise sind.
2: Ach so,
3: Die Augen zu. Wollen wir kurz auch
4: Mach mal nur eine schiere Sache.
2: Ja.
4: China mal das überhaupt.
2: Grimasse.
1: Ja, bleibt mal draußen, das ist noch so schön. Morgen soll es ja dann regnen oder heute Nacht.
5: Ja. Aber das ist eh gut für Wels.
1: Wenn es regnet?
5: Ja. Ich war jetzt monatelang nicht in Wels, aber ich habe gehört, das ist irgendwie der 40. Tag Hitze.
1: Ach so.
5: Glaube ich, ja.
1: Okay.

0: Keine Ahnung, ich verfolge das gerade nicht so. Bin jedes Mal schockiert, wenn ich die Nachrichten sehe, zufällig. Und was mich dann wieder rausreißt aus diesem Oktolog, aus dieser Oktolog-Welt. Ja. Nämlich so, okay, das passiert gerade. Und dann lasse ich es wieder gehen und bin wieder Teil der Oktolog-Welt.
1: Ich weiß, was du meinst.
0: Ich laufe jetzt ein bisschen spazieren mit dem Samu. Der Samu ist nämlich aus Wöls. Und kommt schon recht lange zum Oktolog, kann das sein?
1: Ja, ich bin jetzt das fünfte Mal dabei. Ich war mit 15 das erste Mal und jetzt bin ich 19. Ist das dann das fünfte Mal oder das vierte Jahr?
0: Das solltest du als Maturant selber ausrechnen können. Von mir wird das nicht mehr erwartet. Jedenfalls schon seit einigen Jahren. Yeah. Und wie bist du dazu gekommen?
1: Gute Freundin von mir hat mir davon erzählt, einmal unterm Jahr, irgendwann im Winter, und dann war ich komplett schockiert, dass ich von dem noch nie gehört habe. Und habe sie sofort unterbrochen und habe gesagt, was für ein Camp ist das und wieso weiß ich das nicht, dann muss ich mich sofort anmelden. Und dann habe ich mich mit 15 da sofort beworben, auf diesen Tipp hinaus. Und dann habe ich ursprünglich gar keine Rückmeldung gekriegt, weil ich zu jung war. Und sie wollten mich nicht nehmen, weil ich noch keine, ich weiß nicht, was gern gehabt hätten für Alter, aber ich war einfach zu jung.
0: Warst du damals schon bei den Schlachthof Juniors dabei?
1: Da war ich schon ein Junior. Da war ich ganz frisch dabei. Okay. Grundsätzlich im Schlachthof eher noch frisch. Aber sie haben mich schon gekannt. Und dann habe ich eben auf das drauf so gesagt, hey, ihr wisst ja eh, wer ich bin, und ich bin ja bei den Juniors, darf ich nicht da dazu? Und dann haben sie gesagt, ja, von mir aus machen wir die Ausnahme, okay, für einen 15-Jährigen.
0: Ja.
1: Voll.
0: Und dann hast du quasi deine musikalische Karriere hier gestartet.
1: Ja, wenn man es Karriere nennen mag, kann man, ja, auf jeden Fall. Also ich bin zum Oktolog gekommen, ohne wirklich ein Instrument zu spielen, und bin sofort bei den nächtlichen, täglichen Jams, habe ich mit sofort an Schlagzeug sitzen dürfen. Mhm. Und dann nach dem Oktolog habe ich mir sofort auf Willhaben geschaut, wie billig ich mir das Schlagzeug möglichst billig zusammenkaufen kann. Und dann hat sie die erste Band gegründet, dann war das nächste Oktolog, dann... Es hat dann sofort Wind aufgenommen und der Oktolog war irgendwie das erste Mal, dass ich ganz ohne Stress, ohne mir viel zu denken, mich ans Instrument setzen kann und das entdecken, ob es mir Spaß macht oder nicht.
0: Weil die Leute hier auch so wertschätzend und supportive sind, gell?
1: Total.
0: Und jetzt bist du auch bei einem Musikbandprojekt dabei, die auch jedes Jahr hier proben?
1: Ja, ich habe einmal im ersten Jahr zumindest die Lina von Pyrite kennengelernt und ich glaube die Clara auch schon. Und dann nach 3 Jahren oder so, wie dann gut genug an die Drums war, endlich haben sie mich mal gefragt, ob ich nicht bei der Oktolog-Werkschau bei 1-2 Lieder mitspielen mag.
0: Das war letztes Jahr.
1: Das war letztes Jahr, genau. Und dann habe ich mitgespielt und dann hat das so gut funktioniert, dass ich jetzt seit einem Jahr fixes Mitglied bin bei Pyrite.
0: Voll cool. So kann man sich auch finden auf dem Oktolog.
1: Auf jeden Fall. Es haben sich schon, also ich glaube, 3 oder 4 Bandprojekte übers Oktolog für mich ergeben.
0: Voll. Und was wünschst du dem Oktolog zum 10-Jährigen?
1: Ich wünsche mir, dass es weiter Leute, die jung sind, wie ich es war, ich bin nur immer jung, aber mit 15 und mit 19 sind schon verschiedene Welten. Ich wünsche mir, dass das weiter möglich ist, dass man so jung dazukommt und einfach, was man gerne machen würde, machen kann, komplett zwangbefreit und so, also ohne dass irgendwie, es ist auch nicht voll, es war jetzt auch keine große Kostenfrage oder so.
0: Die Hürden sind nicht so hoch, oder?
1: Die Hürden sind nicht so hoch. Und die Leute haben mir wirklich unter die Arme gegriffen. Und ich wünsche mir, dass das weiter möglich ist, weil ich liebe das Oktologen nach wie vor, aber ich glaube, wenn ich nicht so jung dazu gestoßen wäre, dann würde es mir nicht so viel bedeuten, wie es mir jetzt bedeutet. Mhm. Und ich glaube, dass das für ganz viele Leute, für ganz viele Jugendliche so sein kann. Das ist für mich der größte Wert irgendwie vom Oktalog. Also das bedeutet mir am meisten, dass mir einfach so jung so aufgenommen hat.
0: Jetzt haben wir gerade gegessen. Es war mal wieder gut. Es war echt lecker. Es ist Sonntagabend, glaube ich.
2: Ja, Sonntag.
0: Okay, danke für die Bestätigung. Wie hat es dir geschmeckt?
2: Also ich kann nur von heuer reden, weil ich das erste Mal am Oktalog bin. Aber ich muss sagen, es ist echt einfach wunderbar. Es ist so eine gute Versorgung generell mit dem Essen. Und das Abendessen wird ja immer frisch gekocht. Mhm. Von einer Crew und also wirklich Wahnsinn. Und es ist so wichtig, weil gutes Essen ist halt wirklich einfach für Kreativität und fürs Wohlfühlen einfach unverzichtbar. Und es ist einfach wirklich voll schön, wie sie die Leute da scheren und ja, wie auch dann das Zusammenkommen am Abend, zusammensitzen, essen. Und man merkt richtig irgendwie, alle sind so happy und genießen es. Und es ist einfach wirklich, es gibt vegan, es gibt glutenfrei, es gibt irgendwie gefühlt für alle Herzenswünsche und Angelegenheiten einfach ein Essen. Es ist echt herrlich.
0: Mhm. Kannst du es ein bisschen beschreiben, Steffi, wie es oben sich verteilt? Wo kann man da überall essen?
2: Ja, es gibt den großen Speisesaal. Da ist in der Mitte eigentlich so eine lange Tafel. Da sammelt sie immer irgendwie eine ganze Gruppe an und sitzt dann irgendwie so bei der Tafel gemeinsam. Dann sind irgendwie nur so einzelne Tische, wo irgendwie Menschen so zu viert zusammensitzen können. Und dann, was voll cool ist, es gibt noch die Dachterrasse, da kann man durch die Fenster rausklettern. Und dann kann man einfach auf dem Dach sitzen und irgendwie noch so ein bisschen runterschauen und in die Weite schauen. Und ja, das nutzen auch ganz viele. Und die Wespen, die sind auch immer dabei. Beim Frühstück, beim Abendessen. Aber die haben auch schon eine eigene Speise gekriegt, die naschen schon seit Tagen an so einem Obstteller mit Äpfel. Yeah. Und die haben die Äpfel jetzt echt einfach schon ausgehöhlt. Also die sind auch dabei.
0: Also die lassen quasi die, ich will jetzt Rinde sagen, aber das ist natürlich nicht das richtige Wort, die Schale über und höhlen dann das Obst aus?
2: Ja, voll faszinierend. Ich habe es wirklich auch noch vorher nie gesehen, aber ich habe halt ein Foto davon gemacht. Und es ist tatsächlich so. Es ist einfach wirklich nur mehr der... Also eigentlich sieht man nur den Apfelputzen, also das in der Mitte, wo die Kerneln drinnen sind, und die Schale. Und sonst haben die einfach alles ausgenoscht.
0: Und es ist auch cool, dass das Essen so gut ist, gell? Weil oft, wenn man irgendwie bei so Veranstaltungen ist, über mehrere Tage, mehrere Leute, ist das Essen oft was, wo man würde sich gern mehr Mühe geben, aber irgendwie geht es sich nicht aus.
2: Na, also das ist da wirklich einfach arg. Eben, also es gibt immer so eine hauptverantwortliche Person und eben dann helfende Hände, die eben so vom Oktolog sie davor schon gemeldet haben, dass sie im Küchenteam unterstützen wollen. Und also wie gesagt, es ist einfach ein Wahnsinn, was da jeden Tag aufgetischt wird, irgendwie so nämlich auch an vielfältigen Dingen. Also da wird echt ein paar Stunden gut reingekackelt, damit nachher diese ganze Meute einfach geiles Essen am Tisch hat. Und es ist jeden Tag irgendwas anderes. Es werden auch Dinge immer verarbeitet und ja, also es ist einfach crazy.
0: Voll. Und es helfen auch immer Leute von den TeilnehmerInnen, ja, beim Küchendienst.
2: Genau, ja, es ist ja generell sehr selbstorganisiert aufgebaut. Also man hat sich ja vorher schon irgendwie anmelden können, wo man irgendwie partizipieren mag, also so beim Küchendienst oder generell so beim Ordnung halten oder beim Aufbau, beim Abbau. Und genau, und so gibt es einfach immer Menschen, die im Küchendienst mithelfen und eben so als Helping Hand irgendwie schnibbeln oder Küche putzen oder keine Ahnung was. Also eben diese hauptverantwortliche Person einfach bei den Tätigkeiten unterstützen und so, ja, für gutes Essen sorgen.
0: Ja, voll cool. Und das ist jetzt das erste Mal, dass du dabei bist. Woran arbeitest du? Mit was für einer Idee bist du hergekommen?
2: Also ich liebe es zu collagieren. Das heißt, ich werde aus Zeitungen, also ich habe jetzt schon 2 Tage lang aus Zeitungen Sachen ausgeschnipselt. Also meistens irgendwelche Wörter oder Sätze. Und die werde ich jetzt in einem Essay zusammenfassen. Und das Essay werde ich in das Buch einkleben, das ich auch selbst gemacht habe hier am Oktolog. Ja. Und ja, auf das freue ich mich jetzt schon. Jetzt kommt die kreative Arbeit des Schreibens. Genau, ja.
0: Voll. Also. Voll cool, wie dann eins ins andere fällt, oder? Also, dass du auch dieses Buch hier gebunden hast und das passt dann zu deiner Idee und Papier hast du ja auch geschöpft selber und so. Ja. Und was wünschst du dem Oktolog zum 10-Jährigen?
2: Ich wünsche dem Oktolog zum 10-Jährigen, ja, dass es einfach auch weitere Jahre gibt, wo sie das vielleicht irgendwie organisieren lässt, weil das ist ja schon einmal mit Arbeit verbunden und Menschen müssen da irgendwie Zeit investieren. Und ja, das ist einfach, ich finde es so wichtig, dass es solche Orte gibt, wo man einfach so kreativ sein kann, mit anderen Menschen zusammen sein kann, irgendwie an Dingen arbeiten kann, einfach auch der Kreativität freien Lauf lassen kann. Also diese schöpferische Zeit irgendwie, also das ist einfach, ich weiß nicht, wann ich das letzte Mal so entspannt war in meinem Leben. Also ich habe schon Angst vorm Alltag wieder. Aber noch bin ich ja da.
0: Ja, voll, und es dauert ja noch ein Weilchen. Wir haben ja noch eine Woche. Ja.
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0: Vielfältige Stimmen und Perspektiven, Kreativität, Kooperation und ein gemeinsames Interesse an Kunst, Kultur und einem guten Leben. Das ist das Oktolog. Einmal im Jahr eine kleine KünstlerInnen-Utopie mitten in der FPÖ-regierten Stadt Wels in Oberösterreich. Einmal im Jahr 8 oder 10 Tage, in denen Menschen sich dem widmen können, wofür sie eigentlich gemacht worden sind, nämlich dem guten Zusammenleben, der künstlerischen und kreativen Freiheit und Spaß und eine gute Zeit. Ja, okay, ich gebe zu, das klingt ein bisschen naiv und irgendwann muss man halt auch mal wieder arbeiten. Aber Freiräume wie diese, Freiräume wie das Oktolog sind super wichtig, um eben auch mal eine Zeit und einen Raum zu haben, wo man sich frei entfalten kann und wo man diese Ideen auch mal erleben und ausleben und erkunden kann. Und naja, wer weiß, das Oktolog kann ein Beispiel sein für andere KünstlerInnen, Camps und Treffen in Österreich oder im deutschsprachigen Raum. Wenn bei euch jetzt das Interesse geweckt worden ist, dann könnt ihr euch ja überlegen, nächstes Jahr auch nach Wels zu kommen. Und wenn ihr selber nicht mitmachen wollt, aber euch anschauen wollt, was hier so passiert ist, dann kommt gerne am kommenden Samstag am 22. August ab 18 Uhr zum Alten Schlachthof und schaut euch die Werkschau Oktolog Out an. Das war Globale Dialoge. Ich bin Andrea Zellinka und ich freue mich, wenn ihr nächste Woche wieder einschaltet. Um 19 Uhr jeden Dienstag bei Radio Orange. Tschüss.
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Ihr hört Grundrauschen bei Radio Orange. Mein Name ist Christoph Gleich. Und die nächste Stunde verbringen wir wieder mal mit Musik, die sonst nirgends läuft, die sonst nirgends laufen kann, weil sie unter anderem 15 Minuten lang dauert und zu Recht dauert. Wir springen ganz rüber in den Westen zu einem alten Bekannten, Rinir, und zwar Furt Beiter mit vollem Namen. Ein Ukrainer in Österreich, der macht Drone-Musik, und dieses schöne Stück hören wir in voller Länge. 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

Wir machen weiter mit Kra. Christina Nemetz hat mir geschrieben, mit einem neuen Album, das bei Falz.ch, einem russischen Label, rausgekommen ist, und zwar mit 52 Stücken. So heißt auch das Album, 25xx52, das heißt 52 Tracks. Und Christina schreibt, ein Jahr, 52 Wochen, 52 Tracks, ein Wochenbuch. Kälte, Hitze, Einsamkeit, Freundschaften, Spaziergänge, Reisen, Essen, Schönheit, Trauer, Punkt, Punkt, Punkt. Darum soll es gehen, darum hören wir jetzt einige Stücke aus diesem Album und beginnen mit Dust von Mika.

So muss man sich das ungefähr anhören, 52 Skizzen, Strukturen, Auren, wie man es auch immer nennen will, von Christina Nemetz mit dem neuen Album. Und ja, wie gesagt, am besten hintereinander anhören, dauert knapp eine Stunde. Schafft man, glaube ich. Sollte man halbwegs hinbekommen. Wir machen weiter mit Lukas Lauermann. Der hat auch ein neues Album draußen. Ein, ja, wie immer großartiger Zugang zu, ja, wie soll man sagen, dem Cello. Ich glaube, viel Cello ist da auch gar nicht mehr drin. Das hat sich ja schon irgendwie in den letzten Alben angedeutet, dass das immer mehr Richtung Effektkiste wandert. Oder das Gebückte, die aufrechte, schöne Musikschulenhaltung immer mehr in Richtung gebückt über das Effektpedal wandert. Und auf dem neuen Album Position and Relation wieder zu haben auf limitierter Kassette und via Bandcamp dürfte das ziemlich ausgereizt werden. Lukas Lauermann, ich spiele jetzt zwei Stücke aus dem Album Frame 2 und Frame 5.

Lauermann, war das mit neuem Album Position and Relation, so heißt das Ding, erschienen auf einer quietsche-entengelben Kassette. Davon gibt es 40 Stück und ein paar sollten auch noch zu haben sein. Über Bandcamp für mich nicht so ganz leicht, auch im Vergleich zu dem, was Lukas Lauermann in der Vergangenheit so an wohltemperierten Akkordfolgen, für mich als Sucker für schöne Akkordfolgen, zumindest wohlwollende Releases rausgebracht hat. Und das jetzt mal was ganz was anderes, rein in die neue Musik oder in den Echo-Raum vor drei Leuten dann aufzuführen. Ja, gibt auch ein paar Termine. 4. September Schaufensterkonzert in Wien, 10. September Kunstfreiraum in Neulengbach und so weiter und so fort. Findet man alles auf seiner Seite. Ist ja nicht mehr der Unbekannteste, der Gute, im Vergleich zu manch anderem. Wir wechseln rüber aufs Haus und Hof-Label von Konstantin Dobrel, der ja bekanntlich den Substance-Plattenladen in Wien Neubau macht und daneben auch das wunderschöne Trost-Label. Ja, da erscheint immer Musik, die genau für Grundrauschen gemacht scheint. Und so auch dieses Pulsar von Hautzinger, Zubeck, Schick und Buck. Und wer mit denen man was anfangen kann, wird die nächsten 13 Minuten 41 Sekunden eine gute Zeit haben. Der Rest wartet auf die Grundrauschen-Viertelstunde. Da gibt es dann nochmal, ja, ich habe es vorhin schon gemeint, wohlgesonnenere Klänge.

Pulsar, so heißt das Album, das bei Trost erscheinen wird im Oktober von Hautsänger Zubeck, Schick und Buck. Und wie versprochen, nach 13,5 Minuten geht's rüber zu dem, was wir nicht mehr Echtzeitmusik, sondern Gegenwartscheck nennen könnten. Und zwar, ja, Autotune-Zeug. Ich habe es auf Bandcamp gefunden, fand ich irgendwie ganz geil, Gatekeeper.

mit 2R hinten dran, hat ein Album gemacht, das wahrscheinlich live nicht funktioniert, aber irgendwie als digitaler Release schon. Und deshalb spielen wir das ab. Voice heißt das Stück.

Und weil 1 nur 2 Minuten dauert und 2 nur 4, machen wir das Ganze nochmal. Gatekeeper, guilty of war. Ja, Schuld am Krieg. Ich weiß nicht, wer gemeint ist, aber ich will es vielleicht auch gar nicht wissen. Wir haben Gatekeeper mit 2 Minuten.

Gatekeeper aus Wien und wir machen direkt weiter mit Daru 7 oder Daru 7. Ich habe das Album auf Wien, auf Bandcamp gefunden und ja, well, why Daru 7, you ask? That's quite an easy answer. If you take the number 7 and add the number 3, you go up to 10, then divide by 5, that gives you the number 2. Good, now if you tear 2 apart, you get 1. Me. So steht's auf Bandcamp. Ich habe den Namen dieses Stücks gelesen und wollte ihn einfach spielen. Die Schokogiraffen schmecken ja wie die Knusperelefanten. In diesem Sinne,

Das war sie wieder fast, diese Stunde. Mit mir, Christoph Gleich, bei Grundrauschen auf Radio Orange 94.0. Und ja, einen Track habe ich noch, Iman Tagadossi. Dafür wechseln wir wieder rüber nach Vorarlberg.

So, das war es jetzt aber wirklich. Grundrauschen auf Radio Orange. Mein Name ist Christoph Gleich. Und wie immer, aufs Rauschen nicht vergessen. Bis nächsten dritten Dienstag. Und ja, gelogen habe ich auch nicht. War noch wohl besonnene Harmonie am Ende. Tja, bis bald. Ciao.

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0: 22 Uhr.
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2: Aus den Tiefen der Hitze rufe ich auf, einige weitere zusätzliche Tracks von Susan the Banshees Tinderbox erschienen auf einer jüngeren Ausgabe des Albums. Und weil uns sowieso die Worte im Kopf ausgehen und die Feuerwehren aus Fahren, schließen wir an mit zwei weiteren Liedern von Susie, aber 6 Jahre früher, von dem Album Kaleidoskop. Auch die sind themengemäß

Auch die sind themengemäß und dann später noch einige von Steve Reich, Desert Music. Wir wissen, wo es lang geht. Nächstes Jahr im Weißen Haus Klimaanlagen abdrehen, ne? Wer kommt?

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